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3: In aller Munde ist zurzeit die Tour de France oder vor allem die Brandkatastrophe in Südfrankreich. Frankreich ist auch Thema auf dem Französisch-Stammtisch Rendezvous am Dienstag, dem 4. August ab 19 Uhr in der Kulturkneipe Bornhold in Meldorf. Der Stammtisch ist offen, frei für alle und kostet natürlich nichts. A bientôt donc, am Dienstag, dem 4. August ab 19 Uhr im Bornhold. Ein Veranstaltungstipp von Peter Reineck, Meldorf.
4: Noch bis zum 5. September ist in der Strandkunsthalle St. Peter-Ording eine Gemeinschaftsausstellung unterschiedlichster Künstler zu sehen. Von ausdrucksstarken Bildern bis zur plastischen dreidimensionalen Assemblage finden Kunstliebhaber dort eine vielfältige Auswahl an Ausdrucksformen. Geöffnet ist von Montag bis Freitag von 15 bis 18 Uhr und sonntags 12 bis 18 Uhr. Der Eintritt ist frei.
5: Am Dienstag, den 19. August, gibt es um 18 Uhr den nächsten Filmabend im historischen Kinosaal des Dithmarscher Landesmuseums. Gezeigt wird der preisgekrönte Spielfilm Königin von Niendorf. Darin verbringt die 10-jährige Lea ihre Sommerferien in einem kleinen Dorf in Brandenburg und erlebt auf dem Fahrrad jede Menge Abenteuer. Als sie auf eine Jungsbande mit selbstgebautem Floß trifft, will sie unbedingt dazugehören. Ein sommerlicher Film über Freiheit, Freundschaft und Abenteuer draußen. Tickets kosten regulär 3 Euro. Kinder und Jugendliche bis 18 Jahren kommen kostenlos rein. Karten gibt's an der Museumskasse und online über eventbrite.de. Dazu werden Snacks und Getränke angeboten.

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1: 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Wir treffen uns mit Menschen, die uns ihre Geschichte erzählen und sprechen darüber, was für sie und uns die Region Flensburger Förde ausmacht. 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
4: 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August die musikalische Welt nach Dithmarschen. Ab 18 Uhr verwandelt sich der Rathausplatz Meldorf zum Festival-Hotspot an der Westküste. 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Außerdem mit dabei Trisha, die euch mit ihrer kraftvollen Stimme und modernen Reggae, Afrobeats und R&B-Vibes einheizt. Und wie immer ist alles kostenlos. Feiert am 8. 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
5: 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Juli, gastiert das Gypsy-Tango-Trio Zigan im Kultur- und Bürgerhaus Marne. Das Ensemble aus Argentinien verbindet Tango, Jazz und osteuropäische Roma-Musik zu einem ebenso leidenschaftlichen wie emotionalen Konzerterlebnis. Mit Gesang, Instrumentalmusik erzählen die Musiker Geschichten von Sehnsucht, Freiheit und Lebensfreude. Zwischen Lagerfeuerromantik und argentinischer Melancholie. Das Konzert beginnt um 19.30 Uhr, der Eintritt kostet 25 Euro. Karten gibt es im Vorverkauf unter kph-marne.de sowie Naturistinfo Marne. Ab den 16. Juli zeigt das Kultur- und Bürgerhaus Marne die Sonderausstellung Mann Günstern und Hüt. Präsentiert werden historische und aktuelle Fotografien aus Marne und Umgebung, die die Entwicklung der Region in den vergangenen 100 Jahren dokumentieren. Die Ausstellung basiert auf dem umfangreichen Fotoarchiv Mann Günstern und Hüt, das laufend erweitert wird. Besucher können vor Ort auch digital im Archiv stöbern. Der Eintritt ist frei, eine Anmeldung ist nicht erforderlich, die Ausstellung ist bis zum 16. August zu sehen.

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3: Hallo, hier ist Torge Bollert von der Gruppe Bitlabu aus Hamburg. Liebe Leute, wenn ihr Lust habt, uns nochmal zu hören, am 4. August spielen wir um 19.30 Uhr im Wattenhus im Rahmen unserer Abschiedstour. Wer Lust hat, kommt. Wir freuen uns auf jeden Fall.

0: 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Die Vorträge bieten einen kompakten Einblick in die Geschichte des Ortes und eignen sich ideal für Gäste, die das Bilderbuchdorf näher kennenlernen wollen. 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
2: Kinder, wie die Zeit vergeht. 10 Jahre ist es bereits her, dass die mutige Vaiana im gleichnamigen Disney-Animationsabenteuer zum ersten Mal unsere Herzen eroberte. Jetzt setzt sie auf der großen Kinoleinwand erneut die Segel, um sich über das Riff ihrer Heimatinsel Motunui hinauszuwagen und

0: Volk zu retten. Und zwar in der wunderbaren Disney-Realverfilmung Vaiana.
1: Ich kenne ein ganz tolles Mädchen. Sie hebt sich von allen ab. Sie liebt das Meer, ihre Insel. Macht die Familie sehr stolz.
2: Vaiana, hör mir zu.
3: Jenseits unseres Riffs lauern Dämonen in der Finsternis. Vaiana, der Ozean hat dich auserwählt. Finde Maui. Bring das Herz nach Tefiti zurück und rette die Welt.
4: Dank starkem Rückenwind findet Vaiana den gesuchten Maui ziemlich schnell.
5: Maui, Halbgott des Windes und des Meeres.
6: Held der Seefahrer.
5: Hä?
6: Es heißt korrekt Maui. Formwandler, Halbgott des Windes und des Meeres. Held der Seefahrer. Ah, Seefahrerinnen. Fahrer und Fahrerinnen.
5: Dankeschön.
6: Voll gerne.
4: Doch als sie den gewieften Halbgott um Hilfe bittet, lässt der Vaiana erstmal ein bisschen zappeln.
6: Ich gehe nicht mit einer Sterblichen auf eine Mission.
5: Meine Insel, mein Volk, wird nicht überleben, wenn wir das nicht hinkriegen. Der Ozean hat mich auserwählt. Und er wählte auch dich.
4: Und deshalb stürzen sie sich dann doch noch gemeinsam ins Abenteuer.
6: Hör zu, Prinzessin. Wenn du das wirklich willst, liegt ein Ozean voller Gefahren vor dir.
5: Ich bin keine Prinzessin. Ich bin die Tochter des Chiefs. Die Zukunft meines Volkes.
6: Bereit, eine Heldin zu sein?
5: Ich bin...

Mario Hartwig mit unserem aktuellen Kinotipp, der Realverfilmung des Oscar-nominierten Disney-Animationsabenteuers Vaiana.

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3: Am Donnerstag, den 10. Dezember, gastiert die Tribute-Band Dire Straits mit ihrem Programm A Tribute to Dire Straits im Stadttheater Heide. Konzertbeginn ist um 20 Uhr, Einlass ab 19 Uhr. Die Band gilt als eine der erfolgreichsten Dire Straits-Tribute-Formation Europas und bringt die größten Hits der britischen Rocklegenden auf die Bühne. Klassiker wie Sultans of Swing, Walk of Life and Brothers in Arms dürfen dabei natürlich nicht fehlen. Im Mittelpunkt steht der unverwechselbare Gitarrensound von Marc Knöpfler, der Frontmann Wolfgang Uhrlich. Tickets sind im Vorverkauf erhältlich, die Preise beginnen bei rund 38 Euro. Karten gibt es an den bekannten Vorverkaufsstellen sowie online über mitunskannmanreden.de.
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3: Am Samstag, den 14. April, ist Singer-Songwriter Gregor Meile mit seinem Programm Unplugged das Wohnzimmerkonzert zu Gast im Nordsee-Kongresszentrum in Husum. Los geht's um 20 Uhr. Gemeinsam mit seiner Band präsentiert Gregor Meile seine Songs in akustischer Form. Die Konzerte leben von Emotionen, persönlichen Geschichten und viel Interaktion, wodurch jeder Abend seinen ganz eigenen Charakter erhält. Tickets sind im Vorverkauf erhältlich, die Preise beginnen je nach Kategorie bei rund 50 Euro. Karten gibt es online über Eventim, Veranstaltungsort ist das Nordsee-Kongresszentrum am Messeplatz in Husum.

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2: Würdet ihr gerne mal eine Ausstellung im Museum planen? Im Dithmarscher Landesmuseum in Meldorf ist das bis September möglich. In der neuen Sonderausstellung Was wäre wenn? Von Feedback zur Vision können Besuchende selbst aktiv werden. Wie genau, erklärt Nina Groß, Kuratorin des Landesmuseums.
3: Das Dithmarscher Landesmuseum wird ab 2027 einen Teil seiner Dauerausstellung erneuern und umbauen. Und bevor wir das tun oder da so richtig ins Konzept einsteigen, wollten wir vor allem unsere Besuchenden fragen, was sie an diesem Trakt, wo eben der Umbau stattfinden wird, was sie hier besonders gern mögen, was sie vielleicht vermissen, was ihnen fehlt. Und deswegen gibt es eben jetzt so eine Art von Ausstellung in der Ausstellung.
2: Für diese Ausstellung in der Ausstellung dürfen Besuchende ihre Gedanken teilen. Mal mit Post-its, Stickern oder auch Murmeln. Sie können Fragen beantworten, Räume und Ausstellungsstücke bewerten und selbst nochmal ein Stück tiefer in die Vergangenheit eintauchen.
3: Für uns ist die Idee eben so ein bisschen rauszufinden, okay, woran hängen die Besuchenden, aber auch woran erinnern sie sich, was fehlt ihnen und was können wir dafür an Ideen mitnehmen, um die Zukunft zu gestalten.
2: In einer neuen Ausstellung umgesetzt werden soll das Feedback bereits Anfang 2027. Wer also selbst ein wenig mitbestimmen möchte, welche Texte neben den Ausstellungsstücken stehen, was für Gegenstände noch dazukommen oder einfach seinen ersten Kinofilm teilen möchte, der kann gerne bis September im Dithmarscher Landesmuseum in Meldorf vorbeischauen.

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3: 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Naja. Engelklöffig, dass ich ganz gut versichert bin. Dass wir ganz gut versichert sind. 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
3: Blues, Geschichten und jede Menge Humor gibt es am Samstag, den 8. 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Neben unterhaltsamen Anekdoten und Auszügen aus seinem Roman bringt Netzer natürlich auch seine Gitarre mit und spielt live den Blues. Beginn ist um 19.30 Uhr, der Eintritt kostet 20 Euro, Karten sind unter kph-marne.de und in der Tourisinfo Marne erhältlich.
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2: Kunst überall. Wenn in Dithmarschen das Kulturfestival Kunstgriff losgeht, kann man im ganzen Kreis Ausstellungen und Veranstaltungen besuchen. Egal ob in Hövede, Krummstedt oder Warwa Ort. In diesem Jahr feiert der Kunstgriff sein 25-jähriges Jubiläum. Unter anderem, indem das Motto Wort, Bild, Klang jetzt durch ein weiteres Wort Aktion ergänzt wird.
3: Genau, wir haben jahrelang, jetzt 25 Jahre, mit Wort, Bild und Klang gearbeitet und haben eben auch auf Grundlage der Entwicklung der Kunst eben mitbekommen, hey, es werden auch Aktionen angeboten, Performances, Fahrradtouren, und dem wollten wir eben auch einen Raum geben. Und deswegen haben wir zum 25. Jubiläum gesagt, hey, wir erweitern unseren Kunstbegriff nochmal und laden eben noch mehr Leute ein, mitzumachen.
2: Sagt die Leiterin des Kunstgriffs Anna Christiansen. Insgesamt 26 Orte im Kreis Dithmarschen warten in diesem Jahr mit einem Angebot von über 50 Programmpunkten auf. Einige davon sind schon seit Beginn des Festivals mit dabei. Zum Beispiel die Gruppe Haider Fototreff Exkurs und ihr Sprecher Hans-Jürgen von Hemm. Er ist über einen Kurs bei der Volkshochschule damals als Künstler zum ersten Kunstgriff im Jahre 2001 gekommen.
4: Da ich damals in der analogen Fotografie tätig war, als Hobbyfotograf, habe ich bei der Volkshochschule Heide einen Fotokurs besucht von Henning Bergefeld aus Friedrichskoog, und es ging um Schwarz-Weiß-Fotografie. Und er kam dann mit einer Möglichkeit, dass wir uns als Teilnehmer am ersten Kunstgriff teilnehmen. Wir wussten eigentlich gar nicht, was so richtig passiert, was eigentlich hinter Kunstgriff steckt. So haben wir jeder ein Foto eingereicht. Dann hat sich das alles so über die Jahre weiter ergeben. Dieses ganze Forum hier im Kreishaus war so toll, dass man motiviert war und in Zukunft dabei geblieben ist.
2: Und auch heute gelingt es dem Kunstgriff, neue Kunstschaffende für das Festival zu gewinnen. Zum Beispiel Katharina Schäferhoff. Ihre Ausstellung im Café Küste in Meldorf besteht aus, so beschreibt sie es selbst, Farben und Formen, die man in der Natur finden kann. Oft in Form von kleinen Lebewesen wie Käfern oder anderen Insekten.
5: Das Thema, das Übergreifende, ist Gaia, die Erdmutter oder Personifikation der Erde in der griechischen Mythologie. Das heißt also, die Gaias, das ist eine ganze Serie, werden zu sehen sein, und eben ganz viele unterschiedliche Tierzeichnungen, die sich aus ganz vielen, also tausenden von kleinen Punkten zusammensetzen, in Schwarz-Weiß, in Farbe. Ich experimentiere im Moment mit Farben, die im UV-Lichtbereich sichtbar werden. Also man sieht praktisch zwei Bilder, einmal im Tageslicht und einmal im UV-Licht.
2: Der Kunstgriff findet in diesem Jahr vom 21. August bis zum 6. September statt. Alle Infos findet ihr im Programmheft oder auf der Internetseite www.kunstgriff.de.

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2: Heute ist Donnerstag, der 30. Juli. Sie hören Friesfunk aus dem Studio in Alkersum auf Föhr. Verantwortlich für die folgende Sendung ist Heike Volkerts aus Niblum.

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1: 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Zum Beispiel ideell natürlich immer noch, der Beeinfluss nehmen über Leitung von der Haus Schöneberg, über materielle Unterstützung. Oft, wenn ihr ein Tageshausflug macht, ihr zu Gruppen, dass man dir einen Zuschuss tut, oder wenn ihr verreise vom Weg, man zahlt die Freizeit tut. Wenn ihr am Weg wegkehrt, ihr habt ja Bewohner, was Eis für Jill haben, ihr unterstützt wieder auch. Oder den hier in Trivel, die können wir uns mit Trivel bekehrt, ihr habt das mehr finanziert, als ans Gehör. Das sind so Aufgaben, die da von der Förderkreis. Ihr hier der Förderkreis nur für eine Gruppe macht, dann ist es nur Anfragen für ihr zu Bewohner, was da hat.
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0: Michael, du bist erster Vorsitzender des Förderkreises?
2: Ja, das stimmt, aber das mit dem Ersten, das ist für mich nicht wichtig, weil wir sind ein gutes Team, wir sind 5 Leute, das muss man einfach sagen. Und wenn diese 5 Leute so wie jetzt im Moment so gut zusammenarbeiten, dann kann man auch mal so eine Veranstaltung, die wir vorhaben, oder aber auch eine Veranstaltung, die wir in diesem Jahr schon gemacht haben, denn wir waren mit den, wir sagen mal Schönis, das ist heute ein Wort, die heißen jetzt ja auch die Schöneberger, neu, waren wir jetzt im März bei alledem beim Musical in Flensburg. Ich glaube, das war eine gute Veranstaltung, ist gut angekommen. Und das sind so Dinge, wo wir versuchen, für die Menschen etwas Besonderes zu machen. Oder eben eine persönliche Unterstützung, so wie Jan das eben schon gesagt hat. Und daraus ist jetzt geboren, dieses Jahr mit den 44, dass wir gesagt haben, da machen wir was draus.
0: Ja, warum denn 44? 45 kann ich verstehen, 50 kann ich auch verstehen. Warum gerade 44?
2: Ja, die Frage kann ich am besten dadurch beantworten, was du gerade selber gesagt hast. Warum gerade 44? Das war so der Aufhänger für uns im Vorstand, dass wir gesagt haben, 45, so wie du sagst, kann jeder. 50 kann auch jeder, aber 44 ist was Besonderes. Das bleibt dann auch so ein bisschen im Gedächtnis hängen. Was wollen die denn mit 44? Und daraus ist dann allerdings entstanden, dass wir gesagt haben, 44, da könnte man auch sagen, wir machen eine kleine Veranstaltung, kleine Spielchen mit 4 Menschen, die eine Behinderung haben, mit 4 Menschen, die keine Behinderung haben. Die sollen zusammen machen. Also dieses Wort Inklusion vielleicht auch mal live zu erleben. Und das ist daraus die Veranstaltung geworden. Und dann haben wir angefangen, gemeinsam darüber nachzudenken, was tun wir denn an dem Tag?
0: Ja, was tut ihr denn an dem Tag? Erzähl doch einfach mal, was ja, okay. Habt ihr vor?
2: Also wir haben vor, wir sind in den Paritätischen Werkstätten in Övenum am Friesental von 11 bis 17 Uhr und wir haben, ich sag mal, 3 für uns wichtige Acts gewonnen. Das eine ist im Endeffekt Övenummer Mittlummer Trachtengruppe. Und im Anschluss dann daran die Wattenliner, das ist ja Line Dancing. Ich fand das also toll, was Traditionelles und was Modernes mal so im Gegenüberzustellen. Ja, und nachher ist dann noch um 15 Uhr kommt der Gospelchor Unforgettables mit Band. Und das ist natürlich dann was ganz Besonderes, hat aber auch seinen Grund. Weil in diesem Chor singt auch einer von den Schönen mit. Und das war natürlich für mich ein Punkt, wo ich gesagt habe, du, ihr müsst bitte kommen. Und darum ist natürlich Kuchenbuffet, klar, Getränke ist klar, Bratwurst ist klar. Alles das wollen wir gegen Spenden anbieten, um natürlich wieder Geld zu sammeln für Aktivitäten dieses Jahr oder vielleicht auch fürs nächste Jahr. Und wir freuen uns ganz besonders, dass wir einen Kollegen von dir gefunden haben, nämlich den Jörg vom Inselboden. Der macht den ganzen Tag die Moderation und damit haben wir sicherlich einen Fachmann vor Ort stehen.

0: Wie wichtig ist denn, nochmal direkt auf den Förderkreis Schöneberg zurückzukommen, wie wichtig ist denn heutzutage so ein Förderkreis? Wie wichtig für die Bewohner? Wichtiger als noch vor 20 Jahren?
1: Ja, ich denke, das hängt auch sehr stark damit zusammen, dass heute die finanziellen Mittel der Einzelnen beziehungsweise das, was sie heute an Zuschüssen kriegen für bestimmte Veranstaltungen, ob es Reisen sind, da bleibt dann immer etwas über. Oder einfach nur das Beispiel, die machen eine Wochenendfreizeit, wo die Bewohner schon einen gewissen Obolus zu leisten müssen. Aber dann gibt es immer die Frage, was ist denn mit abends? Könnt ihr vielleicht uns abends helfen? Und dann sagen wir, okay, dann stellen wir einen bestimmten Betrag zur Verfügung, wo die Leute dann gemeinsam essen gehen können oder irgendeine andere Aktivität machen, wie Bootsfahren etc. pp. Ganz simples Thema war, da kam der Bewohnerbeirat auf uns zu und sagte, wir wollen einmal im Monat grillen. Sag ich, und? Ja, wir haben uns eine Feuerschale gewünscht. Ja, ich sag, und? Was kostet die? Wann braucht er die? Wir haben es im Vorstand abgestimmt, weil das ist eigentlich eine wichtige Voraussetzung. Wir stimmen immer vorher alles ab. Dass wir dann sagen, okay, machen wir, wir unterstützen euch. Und das ist eine tolle Veranstaltung für die Damen und Herren geworden.
0: Das heißt, der Förderkreis soll ja das tägliche Leben etwas schöner machen.
1: Ja, klar, kann man so sagen.
0: Mhm. Es ist ja jetzt im Gespräch, ich will mal das Wort Teilhabergesetz in den Raum werfen. Eine Sozialreform, Rechte und Hilfsmittel sollen beschnitten werden. Macht euch das Sorgen?
1: Das macht uns vom Grundsatz her Sorgen natürlich, dass man also an der Stelle gerade für die Menschen, die es wirklich notwendig haben, ob das irgendwelche Förderungen sind, ob es Hilfsmittel sind, dass da an den Stellen das Geld gekürzt wird. Auf der anderen Seite denken wir aber so als Förderkreis, vielleicht können wir noch mehr unterstützen. Und so eine Veranstaltung wie jetzt, das hat ja seinen Grund, dass wir versuchen, irgendwo Spendenbeträge zu generieren, um dann wieder diese Spendenbeträge einzusetzen. Vielleicht zum Förderkreis nochmal. Wir sind im Moment 52 Mitglieder. Und diese 52 Mitglieder finanzieren den Förderkreis durch Mitgliedsbeiträge. Wir haben aber auch Spender, die uns zusätzlich mal irgendwann im Laufe des Jahres eine Spende zukommen. Daraus finanzieren wir uns. Und das ist auch ein enger Rahmen. Aber es funktioniert gut. Und bei dieser Veranstaltung, muss ich sagen, haben wir Glück. Was heißt Glück? Wir haben wirklich die Geschäftsleute, einige angesprochen, ob sie uns unterstützen. Es gibt Kosten, die sind da. Alleine Plakate, GEMA, sage ich mal so als Beispiel, alles diese Geschichten. Und unser Ziel war es vom Vorstand, das Geld nicht aus den Mitgliedsbeiträgen zu nehmen, sondern zu sehen, ob wir es hinkriegen, über Spenden das zu finanzieren. Und ich glaube, das ist gut gelungen.
0: Das heißt, ihr seid hoch motiviert, euch für diesen Förderverein einzusetzen?
2: Auf alle Fälle.
1: Ja, auf alle Fälle, ganz klar. Es macht einfach Spaß zu sehen, wenn man etwas getan hat und man kriegt dann die Rückantwort. Mhm. Ich spreche aber jetzt von dieser Veranstaltung der Musical. Wenn du dann irgendwann im Bus sitzt oder danach ist, dann kam einer auf uns zu und sagte, du Seidelmann, so sagt er dann, du Seidelmann. Wir müssen aber am 4.4. hier wieder hinfahren. Ich sage, am 4.4. kriegen wir keine Karten mehr. Nein, 2027. Ich sage, was wollt ihr denn? Ja, da ist doch Tarzan hier. Aber wir überlegen noch alles und wir sind nicht so schnell beim Schuss und wir müssen erstmal im Vorstand darüber überhaupt sprechen, was wir tun oder so. Eins ist schon klar, das kann ich jetzt schon bekannt geben. Wir haben schon gesprochen, dass wir auf jeden Fall wieder die Kinonacht oder der Kinotag wiederholen. Das haben wir im letzten Jahr auch gemacht. Das war auch eine tolle Veranstaltung, dass wir das gerne wieder machen möchten. Und auch da kriegen wir die Unterstützung. Also ich finde es toll, welche Unterstützung man bekommen kann, wenn man offen mit dem Thema umgeht.
0: Sehr gut, dass es den Förderverein gibt. Oder muss man sagen, schade, dass es den geben muss, weil ansonsten nicht genug getan wird für die Menschen mit Behinderung?
2: Naja, der hat ja an finanzielle Geschichte, wann der Staat, der ja bloß der Deal fördert, allgemein lebend, ein Eifer besonders Unternehmen. Zumindest für das Musical, wo wir gewesen sind, hätte der Bewohner nie selber beteiligt können. Und das sind so also Highlights, was man da mal können, Förderkreis. Aber man kann auch viele ideelle Einfluss, was die für ihren He. Leitung von Haus Schöneberg, also die haben ja alle Einfluss.
1: Das habe ich eben nicht gesagt. Wir sind natürlich sehr froh, dass wir natürlich auch die Unterstützung kriegen vom Haus Schöneberg. Das ist schon wichtig, weil gerade bei so einer Veranstaltung, das waren immerhin 12 Betreuungen, die wir brauchten im Endeffekt. Mhm. Und das ist schon ein Aufwand. Und da kann man nur wirklich ganz, ganz großes Dankeschön sagen, weil das schaffen wir nicht allein. Und auch bei dieser Veranstaltung, jetzt am 1.8., hilft uns das hier vor Ort. Also da ist hauptsächlich der Dietmar Völkel derjenige, der uns da unterstützt, aber auch die gesamte Schöneberger Gruppe. Und ich glaube, wir kommen gut miteinander aus und wir haben gut eine Basis gefunden, wo wir zusammenarbeiten können.
0: Noch einmal ganz kurz, wann genau ist die Veranstaltung jetzt und ab wann mit Uhrzeit?
2: Die ist am 1. August von 11 bis 17 Uhr bei den Förder Werkstätten in Övenum. Am liebsten kennt ihr uns Uhlmeierei.
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0: Hallo und herzlich willkommen zurück zur nächsten Folge von Lichtblicke und Lichte Blicke. Dies ist die dritte Folge von meinem Podcast-Projekt als FKJlerin im Museum Kunst der Westküste auf Föhr. Und falls du die anderen Folgen noch nicht gehört hast, hast du vielleicht Lust, dies als erstes zu tun. Folge 3. Maike Arfsten-Jürgensen. Mit dem Jahrgang 1963 ist Maike Arfsten-Jürgensen die jüngste der interviewten Damen.
1: Ja, ich heiße Maike Arfsten-Jürgensen. Ich bin Jahrgang 63 und ich komme aus Altersum, aber das ist nicht ganz richtig. Ich habe über 60 Jahre auf unserem Aussiedlungshof in Altersum-Marsch gelebt.
0: Gemeinsam mit ihr sind wir durch die letzte Ausstellung, die noch bis zum 7. Juni 2026 im Museum Kunst der Westküste ausgestellt war, mit dem Titel Inselhopping, gegangen und haben uns die Bilder angeschaut. In ihrer Folge erzählt sie uns von ihrem Leben auf einem Aussiedlungshof in Alkersum. Gemeinsam beginnen wir mit dem Rundgang durch das Museum. Als erstes schauen wir uns das Bild »Das Häuschen der Witwe« von Otto Heinrich Engel an.
1: Ja, ich sehe drei Frauen in Friesentracht, zwei davon in Festtracht mit dem Schmuck und eine in Alltagstracht, würde ich das jetzt so wahrnehmen. Eine ältere Frau, die da am Stricken ist und an der rechten Seite sind dann Kinder, die so auf dem ganz kleinen Vater spielen.
0: Dazu frage ich Maike, ob sie auch eine Tracht hat. Ähnlich wie bei Brigitte Röden aus der ersten Folge ist Maikes Tracht auch eine Geschichte ihrer Familie. Und so lauschen wir nun den Erinnerungen, die Maike mit diesem Bild verbindet, was sie uns von der Geschichte ihrer Familie und der Tracht erzählt.
1: Ich kann das gar nicht sagen, dass das meine Tracht ist. Wir haben eine Familientracht. Also ich habe zwei Schwestern und die Tracht wurde für uns zurechtgemacht. Das kommt aus der Familie, das kommt von meiner Urgroßmutter. Zur Konfirmation, dann trägt man die Tracht ja als erstes oder zum ersten Mal. Und das wurde für uns zurechtgemacht und der Schmuck wurde sauber gemacht und da wurde das eine oder andere Teil auch dazu gekauft, was fehlte. Und dann wurde es fertig gemacht für meine Tochter, Jahre später. Und jetzt ist es so, dass die Freundin von meinem Sohn die Tracht auch benutzen möchte und auch darf.
0: Das Spannende, was wir gerade von Maike gehört haben, ist, dass viele Familien von Föhr eine ähnliche Geschichte haben. Bei Brigitte in Folge 1 haben wir gelernt, dass jede Schwester eine eigene Tracht bekommen hat. Bei Maike wurde sich eine Tracht geteilt. Aber alle verbinden die Geschichte mit der Konfirmation und mit dem Trachtentragen zu besonderen Anlässen. Und das ist das Spannende an der Kunst und an der letzten Ausstellung gewesen, dass Menschen, gerade die Menschen, die auf Föhr aufgewachsen sind, mit denen wir uns in diesem Podcast beschäftigen, ähnliche Erinnerungen zu den Kunstwerken haben, denn Kunst verbindet Menschen. Nachdem Maike mir von den Trachten erzählt hat, kommen wir auf das Haus zu sprechen. Ein typisch friesisches Haus, was man viel von Föhr kennt. Ich frage sie danach, ob ihr Haus ähnlich war. Und sie erzählt mir, dass sie eine besondere Geschichte hat. Ihre Familie ist damals auf einen der Aussiedlungshöfe in Alkersum gezogen.
1: Das war 60er Jahre Bau. Das waren ja Häuser von der Stange, wenn du so willst, oder Höfe von der Stange. Das waren ja eigentlich alles gleich aufgebaut. Es gab ein Wohnhaus, ein Haupthaus mit einem Zwischenbau und der war dann verbunden mit dem Stallgebäude.
0: Aber wie kam das, dass zu der Zeit viele Familien auf Aussiedlungshöfe gezogen sind?
1: Das kam dadurch, dass es Anfang der 60er Jahre das Programm Nord gab. Das bedeutete, dass wenn man den Bauernhof im Dorf erneuern wollte, modernisieren wollte, dass das nicht genehmigt wurde, sondern dass man durch die Flurbereinigung eben auf einen Aussiedlungshof ziehen musste, beziehungsweise man einen Aussiedlungshof dann neu bauen.
0: Und so kam es, dass Maike und ihre Familie auf einen Aussiedlungshof gezogen sind. Da gab es aber natürlich auch Bedingungen. Von denen erzählt uns Maike.
1: Die Bedingung dazu war aber auch, dass die Gebäude und auch vielleicht auch Ländereien vielleicht dazu verkauft werden mussten.
0: Und so haben Maikes Großeltern beschlossen, diesem Programm sich anzuschließen und einen neuen Hof zu bauen.
1: Und dann war eben die Überlegung, wo ziehen wir hin? Auf die Alkersumer Geest oder in die Alkersumer Marsch. Und dann kam der Sommer 59, trocken von April bis September oder Oktober. Und dann war eben die Entscheidung, wir gehen in die Marsch, also da, wo das Land fruchtbarer ist.
0: Und so haben Maikes Großeltern das Grundstück in Alkersumdorf, was sie hatten, verkauft und auf einem Grundstück in der Marsch, was sie besessen haben, gebaut.
1: Aber um diesen Hof wurde dann Ländereien herumgelegt. Es wurde ja Land dann getauscht. Hier wurde Land abgegeben, hier in Alkersum oder auf der Alkersumer oder auf der Geest, nicht Alkersumer Geest, auf der Geest. Und dann wurde in der Marsch eben andere Flächen zu diesem Hof dazugelegt. So war ja diese Flurbereinigung gedacht. Und so ging es eben allen anderen, die sich auf dieses Programm Nord eingelassen haben oder die da mitgemacht haben, genauso.
0: Aber diese Entscheidung war natürlich keine einfache. Sie trug auch soziale Folgen mit sich. Das war spürbar. Nicht nur in Maikes Familie, sondern in vielen Familien, die auf einen Aussiedlungshof gezogen sind. Aber wie war das denn mit den sozialen Folgen? Das frage ich Maike in unserem Gespräch.
1: Dass man natürlich nicht mehr im Dorf Alkersum dazugehörig war. Vielleicht meine Großeltern auch, die ja so sehr lange hier gelebt haben. Aber meine Schwestern und ich, wir sind ja auf dem Hof geboren, wenn du so willst, oder groß geworden. Und wir haben so nie zum Dorf Alkersum dazugehört.
0: Wenn man das hört, klingt es erstmal nach einer Herausforderung.
1: Also das bedeutete natürlich, wenn man sich verabredet hatte, das Wetter war schlecht, dass man gefahren werden musste. Also meine Eltern waren natürlich nur am Fahren mit uns, wenn irgendwas passierte.
0: Und so erzählt Maike, dass sie trotz des Lebens auf dem Aussiedlungshof eine sehr glückliche Kindheit hatte. Und auch die NachbarInnen haben sich gegenseitig unterstützt. Wenn zum Beispiel jemand fahren musste, sind sie auch eingesprungen. Gemeinsam gehen wir zum nächsten Gemälde. Es ist ebenfalls ein Bild von Otto Heinrich Engel mit dem Titel »Weiße Stube in der Morgensonne«. Auf dem Gemälde kann man eine typisch friesische Stube erkennen. Fliesen an den Wänden mit wunderschönen Mustern, ein Tisch in der Mitte von zwei Fenstern, ein Spiegel zwischen den Fenstern. Während wir das Bild betrachten, unterhalten Maike und ich uns darüber, wie ihre Stube aussah, in einem neuen Haus auf dem Aussiedlungshof. Und wie die Stube aussah, in der ihre Großeltern in Alkersum gewohnt haben. Denn das Haus von Maikes Großeltern wurde an die Familie Paulsen verkauft.
1: Meine Großeltern waren eben verwandt mit den Paulsens. Und so war das natürlich, dass man dann auch nochmal in das Haus reinkommen konnte, wenn man wollte.
0: Und gab es in dem Haus, in dem Maikes Großeltern als erstes gelebt haben, in Alkersum, auch eine typisch friesische Stube?
1: Ja, also auch mit den Fliesen, diesen typischen Fliesen. Und ja, auch die Einrichtung, die man hier auf den Bildern von Otto Heinrich Engel sieht, ja, das war so damals, ne? Also auch mit einem Teppich, der dann auf dem Holzfußboden liegt oder auf dem Tisch liegt ein großes Tischtuch.
0: Und gab es auch in der Stube von Maike auf dem Aussiedlungshof Ähnlichkeiten zu dem Bild von Otto Heinrich Engel?
1: Es gab natürlich keine Fliesen an den Wänden und auch keine Holzbalken an den Decken. Und von der Einrichtung her, die haben wir ihre Einrichtung auch größtenteils mitgenommen. Aber es war eben, die Hülle war eben ganz modern. Es war nicht zu vergleichen mit einem Fliesenhaus.
0: Wir gehen zum nächsten Gemälde. Es ist Straße in Alkersum, ebenfalls von Otto Heinrich Engel. Auf dem Bild erkennt man eine Dorfstraße, über die drei Enten laufen. Direkt hinter ihnen ist ein großer Garten an einem typisch friesischen Bauernhaus. Die Enten laufen in die Richtung eines Tores an einem Haus, von dem wir wissen, dass es sich um Gretchens Gasthof handelt, der Gasthof, der anschließt an unser Museum. Dabei erzählt uns Maike, dass sie spannenderweise verwandt ist mit Gretchen von Gretchens Gasthof.
1: Mein Urgroßvater war der Schwiegersohn von Gretchen.
0: Ich frage Maike, wie sie Gretchens Gasthof erlebt hat. Auch noch als Tanzlokal oder ob sie dort Familienfeiern gefeiert haben.
1: Als ich klein war, da gab es ja die Feuerwehrballet auch. Und das war ja der Saal in Alkersum. Nein, da wurden auch Familienfeste gefeiert. Und wie gesagt, Feuerwehrball wurde da gefeiert, Kinderfeuerwehrball, was für uns ja ganz wichtig war, dann eben auch. Also es war noch so voll im Betrieb, aber das hatte damals ja schon die Familie Braten.
0: Und wie wir gehört haben, gab es auf Föhr immer Veranstaltungen, vor allem als Maike jung war. Feuerwehrbälle, die gibt es immer noch. Und manchmal gab es sogar einen Wanderzirkus. Auf dieses Thema kommen wir, als wir uns gemeinsam das letzte Bild Wanderzirkus auf Niblum 2 ebenfalls von Otto Heinrich Engel anschauen.
1: Anscheinend war da ein Wanderzirkus in Niblum und das hat Otto Heinrich Engel dann auch gemalt. Das war am Vorplatz bei einer Kirche, da wo jetzt eben auch der Dorfplatz ist. Und ja, das ist ja ein ganz anderes Bild mal von ihm. Also nicht das typische Landschaftsbild mit Friesentracht und den typischen Ritterhäusern, sondern das ist ja nun mal ganz was anderes festgehalten. Im Hintergrund ist ja die Kirche von Niblum und im Vordergrund ist eben dieser Wanderzirkus, wo ein kleines Pony zu sehen ist und ein Clown. Ja, und natürlich auch Zuschauer. Und natürlich auch Frauen in Friesentracht, aber auch in anderen Kleidern.
0: Das, was Maike beschreibt, dass nur noch eine Frau auf dem Gemälde zu sehen ist, die eine Tracht trägt, ist sehr spannend. Das Bild ist 1926 entstanden. Und zu dieser Zeit war es typischer für die Frauen, dass sie nicht mehr die Alltagstracht trugen, sondern dass sie Kleidung trugen, die moderner und in die Zeit passte. Die Trachten wurden ausgenommen von besonderen Anlässen eher nur noch bei älteren Frauen gesehen. Ich frage Maike, ob das auch ihr Highlight des Jahres war, wenn der Wanderzirkus nach Föhr kam. Oder was sie für tolle Erlebnisse im Jahr hatte in ihrer Kindheit auf Föhr.
1: Naja, für uns, meine Familie, meine Schwestern und ich, war das Highlight, wenn wir zu unseren Großeltern nach Hedigusum gegangen sind in den Sommerferien. Da konnten wir dann ja auch zu Fuß zum Strand oder wir konnten mit dem Fahrrad zum Kaufmann. Das waren ja alles Dinge, die wir so von der Marsch aus nicht gemacht haben. Und da waren dann eben auch meine Cousinen, mit denen wir dann auch viel Zeit verbracht haben und auch zusammengespielt haben. Wir haben da gezeltet zusammen oder wir haben eben Karten gespielt auch oder ja, waren am Strand zusammen, solche Dinge. Das war für mich, oder also ich glaube auch für meine Schwestern, waren das sehr schöne Erlebnisse und natürlich auch mal Zeit mit meinen Großeltern zu verbringen, die ich ja dann normalerweise so im Alter nicht jeden Tag sah. Meine Großeltern väterlicherseits, die lebten ja bei uns auf dem Hof, die sah ich natürlich jeden Tag, aber die Großeltern mütterlicherseits eben nicht.
0: Und so war eine der schönsten Dinge, die Maike und ihre Schwestern erlebt haben, Zeit mit ihrer Familie zu verbringen, da sie auf dem Hof immer viel mithelfen mussten und Zeit mit der Familie eher selten war. Das war Folge 3 von Lichtblicke und Lichte Blicke. Ich hoffe, es hat dir gefallen. In der nächsten Folge lernen wir etwas über das Leben auf Amrum und über das Leben von jemandem, die nicht ihre Kindheit auf einer Insel verbracht hat, sondern erst, anders als die anderen interviewten Damen, auf eine Insel gezogen ist. Ich freue mich, wenn du reinhörst.

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3: Vom Montag, den 1. Juni bis Sonntag, den 6. September, lädt die Heide Stadtmarketing GmbH wieder zum Heidermarktstand auf dem Marktplatz ein. Mit rund 300 Tonnen Sand verwandelt sich die Südseite des Heider Marktplatzes erneut in einen großen Innenstadtstrand mit Beachbar, Sitzgelegenheiten und angeschlossenem Kinderspielplatz. Besucherinnen und Besucher erwartet sommerliches Strandgefühl mitten in der Innenstadt. Im Mittelpunkt steht erneut die Sportarena mit dem Stadtwerke Heider Beach Volleyball Cup. Außerdem können das Volleyballfeld sowie weitere Freizeitangebote wie Spikeball, Wikingerschach, Tischtennis oder Tischkicker kostenfrei genutzt werden. Spielgeräte können vor Ort gegen Pfand ausgeliehen werden. Ergänzt wird das Angebot durch Live-Musik, Themenabende sowie Snacks und Getränke an der Beachbar. Der Besuch des Heider Marktstandes ist erneut kostenfrei. Am Sonntag, den 18. April, macht die Show Schlager Total die deutsche Hitparade Station im Nordsee-Kongresszentrum in Husum. Beginn ist um 17 Uhr. Die Besucher erwartet ein rund zweieinhalbstündiges Schlagerprogramm mit bekannten Hits, neuen Songs und einer aufwendigen Bühnenproduktion mit Licht- und LED-Technik. Durch den Abend führt der Sänger und Moderator Robin Leon. Tickets sind im Vorverkauf über Eventim erhältlich. Die Eintrittspreise variieren je nach Sitzkategorie. Weitere Informationen gibt es online. Von Mai bis Oktober werden in Husum regelmäßig plattdeutsche Stadtführungen angeboten. Einmal im Monat, jeweils am Freitag, startet der Rundgang um 16.30 Uhr vor der Tourisinformation im historischen Rathaus Großstraße 27. Die Teilnahme kostet 8 Euro pro Person, eine Anmeldung ist nicht erforderlich. Die Führungen geben Einblicke in Geschichte, Kultur und Alltag der Nordseestadt. Zusätzlich können für Gruppen individuelle Termine vereinbart werden. Das Angebot reicht von Natur- und Themenführungen bis hin zur literarischen Rundgänge auf den Spuren von Theodor Storm.

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2: Hinsetzen und zuhören. In Delve stehen seit letztem Jahr 9 sogenannte Hörmalen-Baiten-Tow-Bänke. Wer hier mit dem Fahrrad vorbeikommt, kann sich über einen QR-Code Geschichten aus dem kleinen Dorf ganz im Nordosten Dithmarschens erzählen lassen. Laut Gemeindevertreterin Iris Hieronymus entstand die Idee, als im Plenum über das Thema Bänke

0: hatte, eine Geschichte beizusteuern. Und so entstanden insgesamt 9 dieser Bänke mit Erzählungen von der Feuerwehr, aus der Kirche, von der Bagener Fähre oder auch aus dem Delver Kok, vom Untergang der 5 Dörfer.
1: Ich denke mal, das ist im übertragenen Sinne so gemeint, dass es 5 größere Höfe waren, die versucht haben, ihren Lebensunterhalt da sicherlich auch zu fristen, denn das wird damals nicht einfach gewesen sein, dort zu leben. Ja, und dann soll es eine Flut gegeben haben, aber ich will jetzt gar nicht so sehr ins Detail gehen, weil wir natürlich auch möchten, dass Menschen hierher kommen und sich diese Geschichten wirklich anhören.
0: Die Infos zu den Bänken und die Antworten auf die Frage, wo die denn jetzt eigentlich genau stehen, findet man auf der Website des Dorfes www.delve.de. Noch mehr über das Thema gesprochen haben Iris Hieronymus und ich übrigens im Podcast Westküste FM Schnackt mit. Den findet ihr auf podcast.okshh.de oder überall, wo ihr eure Podcasts hört.

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3: Am Samstag, dem 15. August, findet auf der Haider Museumsinsel ein Vortrag zum 80-jährigen Bestehen des Landes Schleswig-Holstein statt. In dem Vortrag mit dem Thema Die Gründung des Landes Schleswig-Holsteins durch die Briten am 23. August 1946 gibt der Historiker und Publizist Dr. Martin Rackwitz Einblicke über die Geschehnisse in Schleswig-Holstein ab Kriegsende 1945 bis hin zum Beitritt des Landes in die Bundesrepublik im Mai 1949. Der Vortrag beginnt 17 Uhr, der Eintritt ist frei.
4: Die Tourismuszentrale St. Peter-Ording lädt zu einem unterhaltsamen Spieleabend ein. Das Ganze soll ein Abend voller Spaß und Herausforderungen mit einer großen Anzahl an Gesellschaftsspielen werden. Darunter Klassiker wie Mensch ärgere dich nicht, Kniffel und Schiffe versenken. Komm vorbei am Freitag, den 31. Juli von 19 bis 21 Uhr ins Erlebnishus in St. Peter-Ording. Der Eintritt ist mit Gästekarte frei.
5: In aller Munde ist zurzeit die Tour de France oder vor allem die Brandkatastrophe in Südfrankreich. Frankreich ist auch Thema auf dem Französisch-Stammtisch Rendezvous am Dienstag, dem 4. August ab 19 Uhr in der Kulturkneipe Bornhold in Meldorf. Der Stammtisch ist offen, frei für alle und kostet natürlich nichts. A bientôt donc, am Dienstag, dem 4. August ab 19 Uhr im Bornhold. Ein Veranstaltungstipp von Peter Reineck, Meldorf.

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1: Wir sind auf der Museumsinsel Lüttenheid. Hier wurde eine Ausstellung eröffnet zum Thema Leben in Dithmarschen 1945 bis 1975 in Zusammenarbeit mit dem Werner-Heisenberg-Gymnasium. Und Geschichtslehrer am Werner-Heisenberg-Gymnasium ist Dr. Volker Gaul und steht mir jetzt auch gegenüber. Eine Frage zu Beginn. Wenn man so eine Ausstellung macht und dann auch mit Schülern zusammen macht, mit welchem Anspruch geht man da in die Konzeption von so einer Ausstellung?
2: Also der Anspruch war relativ hoch am Anfang und dann haben wir gesehen, wie groß der Raum ist und dass ein völlig leerer Raum noch gestaltet werden muss. Und den zu füllen, war eine große Herausforderung und hat uns ein bisschen auch überfordert.
1: Dann würde ich sagen, gehen wir doch mal rein in die Ausstellung. Erstmal natürlich die Frage, Aufbruch in eine neue Zeit wird direkt am Anfang gestellt.
3: Ich heiße Ben Beckmann.
1: Und wir sind ja in der Ausstellung jetzt noch ziemlich am Anfang, also 1945 und die Jahre danach. Passt das auch zu deinem Thema? Womit hast du dich befasst?
3: Ja, passt sehr gut zu meinem Thema, denn ich habe mich mit den Rückkehrern aus der Kriegsgefangenschaft befasst. Das fing 1945 wieder an, als die Leute dann mit den Zügen hier ankamen, aus zum Beispiel damals der Sowjetunion. Damit habe ich mich größtenteils befasst.
1: Und was fandest du ganz besonders spannend an dem Aspekt und an dieser Zeit, mit der du dich befasst hast?
3: Der Bruder von meinem Opa. Der war selber in Kriegsgefangenschaft in Großbritannien und als er dann wieder kam, dann hatte zum Beispiel mein Opa den Hof übernommen und eigentlich hieß es damals, dass der Bruder von meinem Opa den Hof übernehmen soll, aber der war dann so lange in Kriegsgefangenschaft. Als er dann wieder kam, war das halt schon alles so, mein Opa hatte sich das alles erarbeitet auf dem Hof, hat die ganze Zeit da geschuftet und alles und dann war es halt schon so weit, dass er den Hof nimmt und sein Bruder den dann nicht bekommen hat, wodurch dann auch Streit in der Familie entstanden ist.
1: Danke für den Einblick, ich schaue gleich mal weiter. Dann bewegen wir uns in der Zeit mal ein bisschen weiter nach vorne. Ich stehe jetzt bei Thomas und bei welchem Jahreszeitraum befinden wir uns bei dir?
4: Wir befinden uns jetzt schon im Jahr 55 bis 65 und jetzt geht es halt eben darum, dass in Deutschland jetzt langsam die Aufbruchstimmung kommt.
1: Mit welchem Thema hast du dich da konkret befasst?
4: Ich komme aus Haddemarschen, darum habe ich mich nicht direkt mit Heide beschäftigt, sondern mit einem umliegenden Dorf sozusagen. Und da habe ich mich darauf bezogen, wie quasi die Bildung in den Dörfern in Bezug auf die Demokratisierung stattfand und welchen Einfluss die Schule in der Re-Education hatte.
1: Das kann man dann so bei 55 bis 65 erfahren. Dann gehe ich mal rüber zu 65 bis 75. Danke dir.
4: Kein Problem.
1: Und Larissa, das Thema, mit dem du dich befasst hast, das spielt auch in dieser Zeit, oder?
5: Ja, genau.

0: die Ausstellung quasi beendet hat, dann kommt man zu so einer Station, wo man Tischtennisbälle in eine Brotdose reinschmeißen kann, die so beschriftet mit so, was ist euch wichtig an der Demokratie? Was ist der Gedanke dahinter? Warum macht ihr das?
1: Einen roten Faden wollten wir irgendwie haben und da kamen wir halt darauf, vielleicht könnte ja Demokratie unser Endziel sein und da sollen halt die Besucher hier von dieser Ausstellung dann selber für sich entscheiden, was sie mitgenommen haben.
0: Dann werde ich mir jetzt mal anschauen, wo schon ganz viele Tischtennisbälle drin liegen. Man kann seine Tischtennisbälle auf die Frage, was ist dir in einer Demokratie am wichtigsten, in folgende Brotdosen werfen: Meinungsfreiheit, Bindung an Rechte und Gesetze, Gleichheit oder Menschenwürde. Und es, ich wollte fast sagen, es ist ausgeglichen. Nein, es ist nicht. Die Menschenwürde liegt ganz, ganz klar vorne. Vielleicht erwischen wir sogar noch jemanden, der einen Tischtennisball wo reinwirft. Hallo, moin, wie ist Ihr Name?
2: Astrid Huhn.
0: Und Sie haben Ihren Tischtennisball gerade in den Becher für Menschenwürde geworfen. Mögen Sie mir verraten, warum?
2: Das ist, glaube ich, wirklich das Wichtigste, dass wir sorgsam alle miteinander umgehen und dass jeder sein Recht hat.
0: Haben Sie schon viel von der Ausstellung gesehen? Wie hat es Ihnen gefallen?
2: Sehr informativ, aber auch sehr komplex. Und ich bin ganz froh, dass die Ausstellung bis August noch hängt, sodass man später nochmal kommen kann und sich in Ruhe alles durchlesen kann und anschauen kann.
0: Dann wünsche ich Ihnen ganz viel Spaß, wenn Sie das dann nochmal sich alles in Ruhe anschauen. Und ich würde sagen, alle, die das auch vorhaben, die können noch bis August hier in die Museumsinsel Lüttenheit kommen und sich die Ausstellung vom Werner Heisenberg-Gymnasium anschauen.

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1: Julian Barnes, Abschiede, erschien bei Kiepenheuer als Hardcover. Das Buch hat 239 Seiten und kostet 23 Euro. Es ist das vermutlich letzte Buch eines meiner Lieblingsschriftsteller, eines Mannes, dessen wunderbare Bücher mich mein Leben lang begleitet haben. Barnes, beinahe 80, schreibt in einer Mischung aus Erzählen, Berichten, Notizen vom Altwerden mit all seinen Mühen und Einschränkungen. Es ist nicht nur die Auseinandersetzung mit dem eigenen Ende, es ist auch der Abschied von Freunden, Kollegen, geliebten Menschen, der schon viel früher beginnt. In Barnes Fall ist es eine nicht heilbare Krebserkrankung, die offenbar in Schach gehalten werden kann. Es geht um Erinnerung, auch um die Wirkung von Literatur. In diese ganzen klugen Überlegungen wird eine hinreißende Liebesgeschichte eingebaut, von der man sich als Leser fragt, hat sie wirklich so stattgefunden oder ist sie der Fabulierkunst des Autors entsprungen? Am Ende bedankt er sich bei seinen Lesern. Trotz allem hoffe ich, dass es nicht sein letztes Buch bleiben wird. Zu lange schon erzwingen Kirche und Gesetz ein Sterben ohne Würde, sagt er. Danke auch für diesen Satz.
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0: Patterson. Keine Museumsstunde, sondern eine zeitlose Erzählung darüber, was uns als Menschen ausmacht.
1: Nach 10 Jahren Krieg um Troja macht sich König Odysseus auf den beschwerlichen Weg zurück in sein Reich. Eine Irrfahrt, die weitere 10 Jahre dauert, voller Prüfungen durch Götter, Monster und die unberechenbaren Kräfte des Meeres.
2: Sag mir, woran du dich erinnerst.
3: Eine Frau, einen Sohn.
2: Und was dann?
3: Wir haben den Krieg gewonnen. Hilf mir, heimzukehren.
1: Währenddessen erheben in seiner Heimat längst andere Anspruch auf den Thron, wie der Intrigante Antinoos.
4: Dies ist ein Haus, das auf einen Herren wartet. Ich will, dass du mich erwählst.
2: Ithakas König wird zurückkehren.
4: Nein, wird er nicht.
1: Während Odysseus sich über die Ozeane kämpft, wird seine Königin Penelope umworben und sein Reich geplündert.
5: Was wird er tun, wenn er zurückkommt und all diese Freier in seinem Haus findet?
4: Du sehnst dich nach einem Vater, den du nie gekannt hast, wie ein winselnder Bastard.
1: Odysseus' Sohn Telemachos weiß lange nicht, ob sein Vater noch lebt. Doch die Götter geben ihm Zeichen.
6: Siehst du es?
5: Mein Vater kehrt zurück.
6: Bringt er Rache?
3: Er bringt alles.
7: Vorwärts!
1: Antinoos und seine Verbündeten wollen die Heimkehr des rechtmäßigen Königs mit allen Mitteln verhindern.
4: Ich will, dass all seine Gefolgsleute sterben.
1: Aber König Odysseus ist unerschütterlich. Zu lange schon hat er darauf gewartet, mit Frau und Sohn wieder vereint zu sein. Und diejenigen, die auf seinen Thron schielen, scheinen vergessen zu haben, wen sie da herausfordern.
3: Niemand stellt sich zwischen mich und meine Heimat. Nicht einmal die Götter.
0: Die Odyssee läuft jetzt bei uns im Kino. Christopher Nolans neues Epos mit Matt Damon, Tom Holland, Anne Hathaway, Zendaya, Charlize Theron und Robert Pattinson. Gedreht in IMAX auf 70mm Film, einem der höchsten technischen Standards, die Kino heute zu bieten hat. Nolan erschafft Welten, die sich echt anfühlen. Gelebte Geschichte in eindrucksvollen Bildern.
8: Le spectacle en général, comme inversion concrète de la vie, et le mouvement autonome d'une

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5: Die Wogemänner von Westerhever. Die Wogemänner haben sich bei Westerhever in große Burg gebaut, die Wogemannsburg. Sie wären Seeräuber und haben große und lütche Schäb. So überfüllen sie die Schäb auf See und die Bauernhöfe auf Land. 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

Die vorne sind sie alle schon sehr textsicher. Ich glaube, da hinten habe ich noch zwei, drei Münder gesehen, die gingen noch nicht auf im richtigen Moment. Es geht folgendermaßen, der Text wird auch hinten eingeblendet. Wenn ich sag egal, wo ich bin oder geh oder steh, ja, sie gucken und sie tuschen immer, wenn sie mich sehen, ich bin large, ja. So large, ja. Ihr seid large, Mann.

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1: Lene Jensen und Michael Sander sind mit einem neuen Fall zurück. Schon ganze 5-mal hat das dänische Ehepaar aus dem Umfeld von Kopenhagen seine Fähigkeiten als Ermittler unter Beweis gestellt. Jetzt schickt sie ihr Schöpfer, der Kopenhagener Erfolgsautor Steffen Jakobsen, in Untergang. Jensen und Sander ermitteln auf die Spur der Ostseefähre MS Estonia, die ja Ende September 1994 tatsächlich verunglückt ist. Wie es zu dieser Katastrophe damals kommen konnte, wurde zwar offiziell erklärt, allerdings gibt es etliche Ungereimtheiten, die viele Fragen bis heute offen gelassen haben. Vor dem Hintergrund aktueller Entwicklung werden sie von Steffen Jakobsen und seinem bewährten Ermittler-Ehepaar neu aufgerollt. Mehr von Jessica Martin.
2: Frühjahr 2022. Lene Jensen ist gerade zur Chefin des dänischen Polizei- und Sicherheitsdienstes PET befördert worden, als ein tödlicher Anschlag auf einen ukrainischen Oligarchen und dessen Tochter Stockholm erschüttert.
3: Eine Autobombe in Stockholms exklusiven Stadtteil Östermalm fordert bislang mindestens 4 Todesopfer und viele Verletzte. Ein Großaufgebot an Polizei, Rettungsmannschaften und Antiterroreinheit der Polizei ist im Karlavägen im Einsatz. 2 brennende Fahrzeuge konnten noch nicht gelöscht werden.
2: Kurz darauf reißt das ungewohnte Klingeln seines uralten Satellitentelefons den sich langweilenden Ex-Ermittler Michael Sander aus seinen Gedanken und seiner Midlife-Crisis.
3: Ja? Der Mann am anderen Ende war klar zu verstehen. Er sprach Englisch mit russischem Akzent. Michael hielt das Gerät am ausgestreckten Arm vor sich, als rechnete er damit, gebissen zu werden. »Mir bleibt nicht viel Zeit. Und bitte keinen Namen«, sagte der Fremde. »Wir sind uns 2000 in Grozny begegnet, während des Bürgerkriegs, korrekt?« Der Name Grozny löste in Michael eine Lawine düsterer Erinnerungen aus. Er räusperte sich. »Korrekt. Ich hätte nicht gedacht, dass Sie ein Kind töten würden. Was ich auch nicht getan habe.«
2: Tatsächlich hat der russische FSB-Agent Konstantin Golonin nicht nur dahingehend klare Prinzipien. Ihnen hat Michael damals im tschetschenischen Grozny sein Leben zu verdanken. Nun ist es Golonin, der Hilfe braucht und zudem über hochbrisante, streng geheime Informationen verfügt, die Michaels Vorstellungskraft bei weitem übersteigen.
3: »Also, was haben Sie zu bieten, das den Kraftaufwand wert ist?« »Die Estonia-Katastrophe im September 1994«, sagte Konstantin feierlich. »Sagt Ihnen das was? MS Estonia? Sie meinen das Fährunglück mit über 400 Ertrunkenen? 1994, ja. Und es waren 852 Todesopfer. Die größte Schiffskatastrophe der Nachkriegszeit in europäischen Gewässern, die erstaunlich schnell wieder aus dem kollektiven Gedächtnis verschwunden ist.«
2: Der Grund dafür? Golonin hat Beweise, die schwedische Regierung massiv belasten. Für Golonin selbst bedeuten sie höchste Lebensgefahr. Michael beschließt, ihm zu helfen, was ihn bald selbst auf die Abschussliste der nationalen wie internationalen Geheimdienste bringt und damit auch auf die des PET.
1: Wenn du Lust auf eine spannende Mischung aus True Crime und Thriller hast, Steffen Jakobsen, Untergang. Jensen und Sander ermitteln es gerade auf Deutsch.

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1: Karin Kliebe, Die Brandung, Moorengel. Erschienen bei DTV als Klappenbroschur. Das Buch hat 378 Seiten und kostet 16 Euro. Dieser Roman ist alles andere als harmlos. An der deutsch-dänischen Grenze bei Flensburg wird an einem See, der sich wegen der herrschenden Hitzewelle weit zurückgezogen hat, eine Dose mit einem verwesten Fingerglied gefunden. Polizei und Taucher rücken an, sie finden aber nicht die Reste des zum Fundstück gehörenden Körpers, dafür aber 6 Leichen, die auf dem Grund des Sees verteut waren. Hauptkommissar Olsen wird mit dem Fall betraut. Er bekommt Hilfe von der dänischen Museumsleiterin Fria Svensson, die früher selbst Polizistin war. Zeitgleich verschwindet die 7-jährige Tilda. Es gibt keinerlei Hinweise, wo die Kleine geblieben ist. Es scheint sogar noch weiter zu gehen. Ein junger Obdachloser wird tot aufgefunden. Seltsamerweise hatte Fria, die Archäologin, mit allen irgendwie Kontakt. Ein wirklich rasanter Krimi. Aber nichts für schwache Nerven.

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3: Diese Geschichte hält
4: Telefon. Ich war noch früher, als Hans Hus noch das Hus von meinen Eltern wäre und ich wäre ein von den zwei Kindern in Hus. Da stünd das ole schwatte Bakelit-Telefon in der Stufe auf der Fensterbank. In der Eck für die Schabwand mit dem Fernseher bin. 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Buden in Flur. 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Und in der Stufe wäre auf dem Teppich eine breite, brune Spur mit mistigen Gummistäben ins Platt und schittig loben. Wenn du da dein Schaff hast, rechte dir nur das Telefon hin, da ging immer bloß eins, telefonieren oder Fernsehen kicken. Und die Telefonie hat immer gewonnen, jedenfalls, wenn das meine Mutter wäre, die mir dachte, man muss ein Telefon birken. Ich bin mir sicher, Ortsgespräche habe ich ohne Telefon morgen können. Ein Vorteil hat du Telefon aber gegenüber Hüt. Nimmst kun mit dir telefonieren, wenn du jüss ob Schiedhus wärst. Ich wär noch genau, mein Kinder wär noch ziemlich lütt. Ich seid in gute Ruhe mit wat zu lesen ob Schiedhus und dann pingelt das portable Telefon in der Kök. 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Papa! Papa, hier am Telefon ist eine Frau mit einem ganz komischen Namen, Landwirtschaftsministerium oder so. Kackst du noch lange oder kannst du ans Telefon gehen? Als ich loder denn noch mal mit diesem Fu Landwirtschaftsministerium telefoniere, da sehe sie, also wie alt ist ihre Tochter? Die macht ja schon einen tollen Telefondienst. Jo, Herr Wichser, und ich habe mich gefreut, dass sie mich nicht sehen können. Denn ich bin rot geworden, wie sieht die Pubertät nicht mehr. Aber dass wir uns sehen können, so ganz einfach, wie normale telefonieren, so weit sind wir denn ja doch noch nicht. Ein Glück.

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1: 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Heute ist Donnerstag, der 30. Juli. Sie hören Frisk-Funk aus dem Studio in Alkersum auf Föhr. Verantwortlich für die folgende Sendung ist Heike Volkerts aus Niblum.

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2: Ja, das stimmt, aber das mit dem Ersten, das ist für mich nicht wichtig, weil wir sind ein gutes Team, wir sind 5 Leute, das muss man einfach sagen. Und wenn diese 5 Leute so wie jetzt im Moment so gut zusammenarbeiten, dann kann man auch mal so eine Veranstaltung, die wir vorhaben, oder aber auch eine Veranstaltung, die wir in diesem Jahr schon gemacht haben, denn wir waren mit den, wir sagen mal Schönis, das ist heute ein Wort, die heißen jetzt ja auch die Schöneberger, neu, waren wir jetzt im März bei alledem beim Musical in Flensburg. Ich glaube, das war eine gute Veranstaltung, ist gut angekommen. Und das sind so Dinge, wo wir versuchen, für die Menschen etwas Besonderes zu machen. Oder eben eine persönliche Unterstützung, so wie Jan das eben schon gesagt hat. Und daraus ist jetzt geboren, dieses Jahr mit den 44, dass wir gesagt haben, da machen wir was draus.
0: Ja, warum denn 44? 45 kann ich verstehen, 50 kann ich auch verstehen. Warum gerade 44?
2: Ja, die Frage kann ich am besten dadurch beantworten, was du gerade selber gesagt hast. Warum gerade 44? Das war so der Aufhänger für uns im Vorstand, dass wir gesagt haben, 45, so wie du sagst, kann jeder. 50 kann auch jeder, aber 44 ist was Besonderes. Das bleibt dann auch so ein bisschen im Gedächtnis hängen. Was wollen die denn mit 44? Und daraus ist dann allerdings entstanden, dass wir gesagt haben, 44, da könnte man auch sagen, wir machen eine kleine Veranstaltung, ein kleines Spielchen mit 4 Menschen, die eine Behinderung haben, mit 4 Menschen, die keine Behinderung haben. Die sollen zusammen machen. Also dieses Wort Inklusion vielleicht auch mal live zu erleben. Und das ist daraus die Veranstaltung geworden. Und dann haben wir angefangen, gemeinsam darüber nachzudenken, was tun wir denn an dem Tag?
0: Ja, was tut ihr denn an dem Tag? Erzähl doch einfach mal, was habt ihr vor?
2: Also wir haben vor, wir sind in den Paritätischen Werkstätten in Övenum am Friesental von 11 bis 17 Uhr und wir haben, ich sag mal, drei für uns wichtige Acts gewonnen. Das eine ist im Endeffekt Ilvenummer, Mittlummer, Trachtengruppe. Und im Anschluss dann daran die Wattenliner, das ist ja Line Dancing. Ich fand das also toll, was Traditionelles und was Modernes mal so im Gegenüberzustellen. Ja, und nachher ist dann noch um 15 Uhr kommt der Gospelchor Unforgettables mit Band. Und das ist natürlich dann was ganz Besonderes, hat aber auch seinen Grund. Weil in diesem Chor singt auch einer von den Schönes mit. Und das war natürlich für mich ein Punkt, wo ich gesagt habe, du, ihr müsst bitte kommen. Und darum ist natürlich Kuchenbuffet, klar, Getränke ist klar, Bratwurst ist klar. Alles das wollen wir gegen Spenden anbieten, um natürlich wieder Geld zu sammeln für Aktivitäten dieses Jahr oder vielleicht auch fürs nächste Jahr. Und wir freuen uns ganz besonders, dass wir einen Kollegen von dir gewonnen haben, nämlich den Jörg vom Inselboden. Der macht den ganzen Tag die Moderation und damit haben wir sicherlich einen Fachmann vor Ort stehen.

0: Wie wichtig ist denn, nochmal direkt auf den Förderkreis Schöneberg zurückzukommen, wie wichtig ist denn heutzutage so ein Förderkreis? Wie wichtig für die Bewohner? Wichtiger als noch vor 20 Jahren?
1: Ja, ich denke, das hängt auch sehr stark damit zusammen, dass heute die finanziellen Mittel der Einzelnen beziehungsweise das, was sie heute an Zuschüssen kriegen für bestimmte Veranstaltungen, ob es Reisen sind, da bleibt dann immer etwas über. Oder einfach nur das Beispiel, die machen eine Wochenendfreizeit, wo die Bewohner schon einen gewissen Obolus zu leisten müssen. Aber dann gibt es immer die Frage, was ist denn mit abends? Könnt ihr vielleicht uns abends helfen? Und dann sagen wir, okay, dann stellen wir einen bestimmten Betrag zur Verfügung, wo die Leute dann gemeinsam essen gehen können oder irgendeine andere Aktivität machen, wie Bootsfahren etc. pp. Ganz simples Thema war, da kam der Bewohnerbeirat auf uns zu und sagte, wir wollen einmal im Monat grillen. Sag ich, und? Ja, wir haben uns eine Feuerschale gewünscht. Ja, ich sag, und? Was kostet die? Wann braucht er die? Wir haben es im Vorstand abgestimmt, weil das ist eigentlich eine wichtige Voraussetzung. Wir stimmen immer vorher alles ab. Dass wir dann sagen, okay, machen wir, wir unterstützen euch. Und das ist eine tolle Veranstaltung für die Damen und Herren geworden.
0: Das heißt, der Förderkreis soll ja das tägliche Leben etwas schöner machen.
1: Ja, klar, kann man so sagen.
0: Mhm. Es ist ja jetzt im Gespräch, ich will mal das Wort Teilhabergesetz in den Raum werfen. Eine Sozialreform, Rechte und Hilfsmittel sollen beschnitten werden. Macht euch das Sorgen?
1: Das macht uns vom Grundsatz her Sorgen natürlich, dass man also an der Stelle gerade für die Menschen, die es wirklich notwendig haben, ob das irgendwelche Förderungen sind, ob es Hilfsmittel sind, dass da an den Stellen das Geld gekürzt wird. Auf der anderen Seite denken wir aber so als Förderkreis, vielleicht können wir noch mehr unterstützen. Und so eine Veranstaltung wie jetzt, das hat ja so seinen Grund, dass wir versuchen, irgendwo Spendenbeträge zu generieren, um dann wieder diese Spendenbeträge einzusetzen. Vielleicht zum Förderkreis nochmal. Wir sind im Moment 52 Mitglieder. Und diese 52 Mitglieder finanzieren den Förderkreis durch Mitgliedsbeiträge. Wir haben aber auch Spender, die uns zusätzlich mal irgendwann im Laufe des Jahres eine Spende zukommen. Daraus finanzieren wir uns. Und das ist auch ein enger Rahmen. Aber es funktioniert gut. Und bei dieser Veranstaltung, muss ich sagen, haben wir Glück. Das heißt Glück. Wir haben wirklich die Geschäftsleute, einige angesprochen, ob sie uns unterstützen. Es gibt Kosten, die sind da. Alleine Plakate, GEMA, sage ich mal so als Beispiel, alles diese Geschichten. Und unser Ziel war es vom Vorstand, das Geld nicht aus den Mitgliedsbeiträgen zu nehmen, sondern zu sehen, ob wir es hinkriegen, über Spenden das zu finanzieren. Und ich glaube, das ist gut gelungen.
0: Also das heißt, ihr seid hoch motiviert, euch für diesen Förderverein einzusetzen?
2: Auf alle Fälle.
1: Ja, auf alle Fälle, ganz klar. Es macht einfach Spaß zu sehen, wenn man etwas getan hat und man kriegt dann die Rückantwort. Mhm. Ich spreche aber jetzt von dieser Veranstaltung der Musical. Wenn du dann irgendwann im Bus sitzt oder danach ist, dann kam einer auf uns zu und sagte, du Seidelmann, so sagt er dann, du Seidelmann. Wir müssen aber am 4.4. hier wieder hinfahren. Ich sage, ab 4.4. kriegen wir keine Karten mehr. Nein, 2027. Ich sage, was wollt ihr denn? Ja, da ist doch Tarzan hier. Aber wir überlegen noch alles und wir sind nicht so schnell beim Schuss und wir müssen erstmal im Vorstand darüber überhaupt sprechen, was wir tun oder so. Eins ist schon klar, das kann ich jetzt schon bekannt geben. Wir haben schon gesprochen, dass wir auf jeden Fall wieder die Kinonacht oder der Kinotag wiederholen. Das haben wir im letzten Jahr auch gemacht. Das war auch eine tolle Veranstaltung, dass wir das gerne wieder machen möchten. Und auch da kriegen wir die Unterstützung. Also ich finde es toll, welche Unterstützung man bekommen kann, wenn man offen mit dem Thema umgeht.
0: Sehr gut, dass es den Förderverein gibt. Oder muss man sagen, schade, dass es den geben muss, weil ansonsten nicht genug getan wird für die Menschen mit Behinderung?
2: Naja, der hat ja eine finanzielle Geschichte, wann der Staat, der bloß der Deal fördert, allgemein lebend, ein Eifer besonders unternehmen. Zumindest für das Musical, wo wir gewesen sind, hätte der Bewohner nie alle beteiligt können. Und das sind so also Highlights, was wir da mal können, der Förderkreis. Aber man kann auch viele ideelle Einfluss, was die für ihren hey. Die Leitung von Haus Schöneberg, also die haben ja alle Einfluss.
1: Das habe ich eben nicht gesagt. Wir sind natürlich sehr froh, dass wir natürlich auch die Unterstützung kriegen vom Haus Schöneberg. Das ist schon wichtig, weil gerade bei so einer Veranstaltung, das waren immerhin 12 Betreuungen, die wir brauchten im Endeffekt. Mhm. Und das ist schon ein Aufwand. Und da kann man nur wirklich ganz, ganz großes Dankeschön sagen, weil das schaffen wir nicht allein. Und auch bei dieser Veranstaltung jetzt am 1.8. hilft uns das hier vor Ort. Also da ist hauptsächlich der Dietmar Völkel derjenige, der uns da unterstützt, aber auch die gesamte Schöneberger Gruppe. Und ich glaube, wir kommen gut miteinander aus und wir haben gut eine Basis gefunden, wo wir zusammenarbeiten können.
0: Noch einmal ganz kurz, wann genau ist die Veranstaltung jetzt und ab wann mit Uhrzeit?
2: Die ist am 1. August von 11 bis 17 Uhr bei den Förderwerkstätten in Övenum. Am liebsten kennt ja unsere Uhlmeierei.
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2: Ja, genau. 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

0: Hallo und herzlich willkommen zurück zur nächsten Folge von Lichtblicke und Lichte Blicke. Dies ist die dritte Folge von meinem Podcast-Projekt als FKJlerin im Museum Kunst der Westküste auf Föhr. Und falls du die anderen Folgen noch nicht gehört hast, hast du vielleicht Lust, dies als erstes zu tun. Folge 3. Maike Arfsten-Jürgensen. Mit dem Jahrgang 1963 ist Maike Arfsten-Jürgensen die jüngste der interviewten Damen.
1: Ja, ich heiße Maike Arfsten-Jürgensen. Ich bin Jahrgang 63 und ich komme aus Alkersum, aber das ist nicht ganz richtig. Ich habe über 60 Jahre auf unserem Aussiedlungshof in Alkersum-Marsch gelebt.
0: Gemeinsam mit ihr sind wir durch die letzte Ausstellung, die noch bis zum 7. Juni 2026 im Museum Kunst der Westküste ausgestellt war, mit dem Titel Inselhopping, gegangen und haben uns die Bilder angeschaut. In ihrer Folge erzählt sie uns von ihrem Leben auf einem Aussiedlungshof in Alkersum. Gemeinsam beginnen wir mit dem Rundgang durch das Museum. Als erstes schauen wir uns das Bild »Das Häuschen der Witwe« von Otto Heinrich Engel an.
1: Ja, ich sehe drei Frauen in Friesentracht. Zwei davon in Festtracht mit dem Schmuck und eine in Alltagstracht, würde ich das jetzt so wahrnehmen. Eine ältere Frau, die da am Stricken ist, und an der rechten Seite sind dann Kinder, die so auf dem ganz kleinen Vater spielen.
0: Dazu frage ich Maike, ob sie auch eine Tracht hat. Ähnlich wie bei Brigitte Röden aus der ersten Folge ist Maikes Tracht auch eine Geschichte ihrer Familie. Und so lauschen wir nun den Erinnerungen, die Maike mit diesem Bild verbindet, was sie uns von der Geschichte ihrer Familie und der Tracht erzählt.
1: Ich kann das gar nicht sagen, dass das meine Tracht ist. Wir haben eine Familientracht. Also, ich habe zwei Schwestern und die Tracht wurde für uns zurechtgemacht. Das kommt aus der Familie, das kommt von meiner Urgroßmutter. Zur Konfirmation, dann trägt man die Tracht ja als erstes oder zum ersten Mal. Und das wurde für uns zurechtgemacht und der Schmuck wurde sauber gemacht und da wurde das ein oder andere Teil auch dazu gekauft, was fehlte. Und dann wurde es fertig gemacht für meine Tochter, Jahre später. Und jetzt ist es so, dass die Freundin von meinem Sohn die Tracht auch benutzen möchte und auch darf.
0: Das Spannende, was wir gerade von Maike gehört haben, ist, dass viele Familien von Föhr eine ähnliche Geschichte haben. Bei Brigitte in Folge 1 haben wir gelernt, dass jede Schwester eine eigene Tracht bekommen hat. Bei Maike wurde sich eine Tracht geteilt. Aber alle verbinden die Geschichte mit der Konfirmation und mit dem Trachtentragen zu besonderen Anlässen. Und das ist das Spannende an der Kunst und an der letzten Ausstellung gewesen. Dass Menschen, gerade die Menschen, die auf Föhr aufgewachsen sind, mit denen wir uns in diesem Podcast beschäftigen, ähnliche Erinnerungen zu den Kunstwerken haben. Denn Kunst verbindet Menschen. Nachdem Maike mir von den Trachten erzählt hat, kommen wir auf das Haus zu sprechen. Ein typisch friesisches Haus, was man viel von Föhr kennt. Ich frage sie danach, ob ihr Haus ähnlich war. Und sie erzählt mir, dass sie eine besondere Geschichte hat. Ihre Familie ist damals auf einen der Aussiedlungshöfe in Alkersum gezogen.
1: Das war 60er-Jahre-Bau. Das waren ja Häuser von der Stange, wenn du so willst, oder Höfe von der Stange. Das waren ja eigentlich alles gleich aufgebaut. Es gab ein Wohnhaus, ein Haupthaus mit einem Zwischenbau und der war dann verbunden mit dem Stallgebäude.
0: Aber wie kam das, dass zu der Zeit viele Familien auf Aussiedlungshöfe gezogen sind?
1: Das kam dadurch, dass es Anfang der 60er Jahre das Programm Nord gab. Das bedeutete, dass wenn man den Bauernhof im Dorf erneuern wollte, modernisieren wollte, dass das nicht genehmigt wurde, sondern dass man durch die Flurbereinigung eben auf einen Aussiedlungshof ziehen musste, beziehungsweise man einen Aussiedlungshof dann neu baut.
0: Und so kam es, dass Maike und ihre Familie auf einen Aussiedlungshof gezogen sind. Da gab es aber natürlich auch Bedingungen. Von denen erzählt uns Maike.
1: Die Bedingung dazu war aber auch, dass die Gebäude und auch vielleicht auch Ländereien vielleicht dazu verkauft werden mussten.
0: Und so haben Maikes Großeltern beschlossen, diesem Programm sich anzuschließen und einen neuen Hof zu bauen.
1: Und dann war eben die Überlegung, wo ziehen wir hin? Auf die Alkersumer Geest oder in die Alkersumer Marsch? Und dann kam der Sommer 59, trocken von April bis September oder Oktober. Und dann war eben die Entscheidung, wir gehen in die Marsch. Also da, wo das Land fruchtbarer ist.
0: Und so haben Maikes Großeltern das Grundstück in Alkersumdorf, was sie hatten, verkauft und auf einem Grundstück in der Marsch, was sie besessen haben, gebaut.
1: Aber um diesen Hof wurde dann Ländereien herumgelegt. Es wurde ja Land dann getauscht. Hier wurde Land abgegeben, hier in Alkersum oder auf der Alkersumer oder auf der Geest, nicht Alkersumer Geest, auf der Geest. Und dann wurde in der Marsch eben andere Flächen zu diesem Hof dazugelegt. So war ja diese Flurbereinigung gedacht. Und so ging es eben allen anderen, die sich auf dieses Programm Nord eingelassen haben oder die da mitgemacht haben, genauso.
0: Aber diese Entscheidung war natürlich keine einfache. Sie trug auch soziale Folgen mit sich. Das war spürbar. Nicht nur in Maikes Familie, sondern in vielen Familien, die auf einen Aussiedlungshof gezogen sind. Aber wie war das denn mit den sozialen Folgen? Das frage ich Maike in unserem Gespräch.
1: Dass man natürlich nicht mehr im Dorf Alkersum dazugehörig war. Vielleicht meine Großeltern auch, die ja so sehr lange hier gelebt haben. Aber meine Schwestern und ich, wir sind ja auf dem Hof geboren, wenn du so willst, oder groß geworden. Und wir haben so nie zum Dorf Alkersum dazugehört.
0: Wenn man das hört, klingt es erstmal nach einer Herausforderung.
1: Also das bedeutete natürlich, wenn man sich verabredet hatte, das Wetter war schlecht, dass man gefahren werden musste. Also meine Eltern waren natürlich nur am Fahren mit uns, wenn irgendwas passierte.
0: Und so erzählt Maike, dass sie trotz des Lebens auf dem Aussiedlungshof eine sehr glückliche Kindheit hatte. Und auch die NachbarInnen haben sich gegenseitig unterstützt. Wenn zum Beispiel jemand fahren musste, sind sie auch eingesprungen. Gemeinsam gehen wir zum nächsten Gemälde. Es ist ebenfalls ein Bild von Otto Heinrich Engel mit dem Titel Weiße Stube in der Morgensonne. Auf dem Gemälde kann man eine typisch friesische Stube erkennen. Fliesen an den Wänden mit wunderschönen Mustern, ein Tisch in der Mitte von zwei Fenstern, ein Spiegel zwischen den Fenstern. Während wir das Bild betrachten, unterhalten Maike und ich uns darüber, wie ihre Stube aussah. In einem neuen Haus auf dem Aussiedlungshof. Und wie die Stube aussah, in der ihre Großeltern in Alkersum gewohnt haben. Denn das Haus von Maikes Großeltern wurde an die Familie Paulsen verkauft.
1: Meine Großeltern waren eben verwandt mit den Paulsens. Und so war das natürlich, dass man dann auch nochmal in das Haus reinkommen konnte, wenn man wollte.
0: Und gab es in dem Haus, in dem Maikes Großeltern als erstes gelebt haben, in Alkersum, auch eine typisch friesische Stube?
1: Ja, also auch mit den Fliesen, diesen typischen Fliesen. Und ja, auch die Einrichtung, die man hier auf den Bildern von Otto Heinrich Engel sieht, ja, das war so damals. Ne? Also auch mit einem Teppich, der dann auf dem Holzfußboden liegt. Oder auf dem Tisch liegt ein großes Tischtuch.
0: Und gab es auch in der Stube von Maike auf dem Aussiedlungshof Ähnlichkeiten zu dem Bild von Otto Heinrich Engel?
1: Es gab natürlich keine Fliesen an den Wänden und auch keine Holzbalken an den Decken. Und von der Einrichtung her, die haben wir ihre Einrichtung auch größtenteils mitgenommen. Aber es war eben, die Hülle war eben ganz modern. Das war nicht zu vergleichen mit einem Fliesenhaus.
0: Wir gehen zum nächsten Gemälde. Es ist Straße in Alkersum, ebenfalls von Otto Heinrich Engel. Auf dem Bild erkennt man eine Dorfstraße, über die drei Enten laufen. Direkt hinter ihnen ist ein großer Garten an einem typisch friesischen Bauernhaus. Die Enten laufen in die Richtung eines Tores an einem Haus, von dem wir wissen, dass es sich um Gretchens Gasthof handelt. Der Gasthof, der anschließt an unser Museum. Dabei erzählt uns Maike, dass sie spannenderweise verwandt ist mit Gretchen. Gretchen von Gretchens Gasthof.
1: Mein Ur-Urgroßvater war der Schwiegersohn von Gretchen.
0: Ich frage Maike, wie sie Gretchens Gasthof erlebt hat. Auch noch als Tanzlokal oder ob sie dort Familienfeiern gefeiert haben.
1: Als ich klein war, da gab es ja die Feuerwehrballett auch. Und das war ja der Saal in Alkersum. Nein, da wurden auch Familienfeste gefeiert. Und wie gesagt, Feuerwehrball wurde da gefeiert, Kinderfeuerwehrball, was für uns ja ganz wichtig war, dann eben auch. Also es war noch so voll im Betrieb. Aber das hatte damals ja schon die Familie Braden.
0: Und wie wir gehört haben, gab es auf Föhr immer Veranstaltungen, vor allem als Maike jung war. Feuerwehrbälle, die gibt es immer noch. Und manchmal gab es sogar einen Wanderzirkus. Auf dieses Thema kommen wir, als wir uns gemeinsam das letzte Bild Wanderzirkus auf Niblum 2 ebenfalls von Otto Heinrich Engel anschauen.
1: Anscheinend war da ein Wanderzirkus in Niblum und das hat Otto Heinrich Engel dann auch gemalt. Das war am Vorplatz bei einer Kirche, da wo jetzt eben auch der Dorfplatz ist. Und ja, das ist ja ein ganz anderes Bild mal von ihm. Also nicht das typische Landschaftsbild mit Friesentracht und den typischen Ritterhäusern, sondern das ist ja nun mal ganz was anderes festgehalten. Im Hintergrund ist ja die Kirche in von Niblum und im Vordergrund ist eben dieser Wanderzirkus, wo ein kleines Pony zu sehen ist und ein Clown. Ja, und natürlich auch Zuschauer. Und natürlich auch Frauen in Friesentracht, aber auch in anderen Kleidern.
0: Das, was Maike beschreibt, dass nur noch eine Frau auf dem Gemälde zu sehen ist, die eine Tracht trägt, ist sehr spannend. Das Bild ist 1926 entstanden. Und zu dieser Zeit war es typischer für die Frauen, dass sie nicht mehr die Alltagstracht trugen, sondern dass sie Kleidung trugen, die moderner und in die Zeit passte. Die Trachten wurden ausgenommen von besonderen Anlässen eher nur noch bei älteren Frauen gesehen. Ich frage Maike, ob das auch ihr Highlight des Jahres war, wenn der Wanderzirkus nach Föhr kam. Oder was sie für tolle Erlebnisse im Jahr hatte in ihrer Kindheit auf Föhr.
1: Naja, für uns war das, für uns, meine Familie, meine Schwestern und ich war das Highlight, wenn wir zu unseren Großeltern nach Hedi-Husum gegangen sind in den Sommerferien. Da konnten wir dann ja auch zu Fuß zum Strand oder wir konnten mit dem Fahrrad zum Kaufmann. Das waren ja alles Dinge, die wir so von der Marsch aus nicht gemacht haben. Und da waren dann eben auch meine Cousinen, mit denen wir dann auch viel Zeit verbracht haben und auch zusammengespielt haben. Wir haben da gezeltet zusammen oder wir haben eben Karten gespielt auch oder ja, waren am Strand zusammen, solche Dinge. Das war für mich oder also ich glaube auch für meine Schwestern waren das sehr schöne Erlebnisse und natürlich auch mal Zeit mit meinen Großeltern zu verbringen, die ich ja dann normalerweise so im Alltag nicht jeden Tag sah. Meine Großeltern väterlicherseits, die lebten ja bei uns auf dem Hof, die sah ich natürlich jeden Tag, aber die Großeltern mütterlicherseits eben nicht.
0: Und so war eine der schönsten Dinge, die Maike und ihre Schwestern erlebt haben, Zeit mit ihrer Familie zu verbringen, da sie auf dem Hof immer viel mithelfen mussten und Zeit mit der Familie eher selten war. Das war Folge 3 von Lichtblicke und Lichte Blicke. Ich hoffe, es hat dir gefallen. In der nächsten Folge lernen wir etwas über das Leben auf Amrum und über das Leben von jemandem, die nicht ihre Kindheit auf einer Insel verbracht hat, sondern erst, anders als die anderen interviewten Damen, auf eine Insel gezogen ist. Ich freue mich, wenn du reinhörst.

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1: Verantwortlich für Düsse-Senn ist der Geschäftsführer von den Schleswig-Holsteinischen Heimatbund, Benjamin Adel und Molfsee.
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Das Wetter für morgen, Freitag, der 31. 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An Freitag gibt das blank Sonnenschein und Quellwolken. Das ist aber lange Zeit durch. Lodert dann enkelte Schuhen und Gewitter. Höchstwerten bloß noch 21 Grad in Westerland bis 26 Grad an Schalsee. Das weit in schwacke bit mortige Wind, meist ut West bit Nordwest. Die wiederen Wetterutsichten. An Sonnum gibt das bei Sonnen und Wolken enkelte Schuhen. Örtlich auch mit Blitz und Donner. Focken ist das aber durch. Höchstwerten 20 bis 24 Grad. Das weit in schwacke bit mortige Nordwest bit Nordostwind.

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2: Watt-Olympiade 2009 in Brunsbüttel. Ein strömender Regen begleitet das norddeutsche Kultevent sowie das dazugehörige Wattstock-Festival. Die Bands des Festivals stört das wenig. Sie spielen ihre Shows am 29. August 2009 in einem Zirkuszelt. Dabei waren Quick Bout Parts, Duplex Vultur, KGB und Agent, Rock 4, die Wohnraumhelden und die Band Torfrock. Der offene Kanal Westküste war auch mit dabei und hat die Konzerte für Westküste FM mitgeschnitten. Und den Mitschnitt des Konzertes mit Quick Bout Parts hört ihr jetzt.
3: So, und also hier will ich auch nicht lange rumsabbeln, weil jetzt kommt, wie eben schon angekündigt, Quick Bout Parts, das ist die jüngste Band hier. Und dazu, wenn die kommen, einen donnernden Applaus, Leute. Sonst bin ich echt angefressen. Mahlzeit.

0: Danke sehr.
1: Hallo Brunsbüttel, seid ihr bereit für Wattsack 2009? Auch bereit für unser nächstes Lied? Okay, dann kommt jetzt Wattsack Teen Spirit.

0: Dankeschön.
1: Ja, hallo. Ich bin der Connor am Schlagzeug. Und jetzt kommt Route 66.

Jetzt kommt unser nächstes Lied, TNT.

räumt schon sein letztes Lied. Last Resort.

Wollt ihr eure

Dankeschön. Danke. Ich weiß nicht, wie spät ist es? Also, vielleicht haben wir ja noch was. Zwei!

0: Damit ihr es überhaupt mal wisst, ich bin Connor, das ist Hannah und das ist Benny. Nur mal so.
1: Schaffen wir noch eins?
2: Ich weiß nicht, also.
0: Wir waren ja.

0: ich habe leider keine Uhr um. Ich weiß nicht, wie spät das ist. Also weiß ich auch nicht, ob wir noch eins schaffen oder nicht.
1: Könnt ihr noch? Habt ihr auch noch viel vor oder?
0: Wollt ihr noch mal Song zuhören?
2: Ja!
0: Okay.

0: Mahlzeit.
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2: Watt-Olympiade 2009 in Brunsbüttel. Ein strömender Regen begleitet das norddeutsche Kultevent sowie das dazugehörige Wattstock-Festival. Die Bands des Festivals stört das wenig. Sie spielen ihre Shows am 29. August 2009 in einem Zirkuszelt. Dabei waren Quickbout Parts, Duplex Vultur, KGB und Agent, Rock 4, die Wohnraumhelden und die Band Torfrock. Der offene Kanal Westküste war auch mit dabei und hat die Konzerte für Westküste FM mitgeschnitten. Und den Mitschnitt des Konzertes mit Rock 4 hört ihr jetzt.
3: Guten Abend.
4: Oh, wow. Wer grillt da meinen Namen? Ich dreh durch.

0: Dankeschön.
1: Herrlich, du.
0: So, schönes Ding, auf geht's.
2: All right.

0: Dankeschön. Ihr seht uns etwas irritiert. Hier kommen so komische Geräusche von der Bühne oder die kommen halt nicht von der Bühne, aber ich weiß nicht, wo sie herkommen.
1: Ich weiß auch nicht. Ich glaube, das war meiner eben hier an der Seite. Keine Ahnung.
0: Nee, irgendwie ist es hier ein Zeitfilz oder so. Vielleicht ist irgendwo noch... Nee?
2: Hallo?
0: Also irgendwas hupt hier. Hey. Jetzt ist Stille, ne? Jetzt ist Stille.
2: Jupp, jupp, jupp. Ist es denn unten auch?
1: Hier ist alles gut.
2: Ist hier vorne?
1: Schon Drums? Wieder, ne? Schon wieder, schon wieder, schon wieder.
2: Bassdrum?
0: Ah! Oh yeah. Ja, die Bassdrum schaukelt irgendwas hoch. Aber ist hier noch irgendein Mikro offen vielleicht?
2: Na, wir ich gucken weiß mal. Es nicht.
0: Die Technik ist jetzt, so, wie sagt man so schön, sensibilisiert und wird drauf achten. Wir machen einfach mal weiter, ne?
2: Jupp.

0: Jou! Danke schön, Brunsbüttel! Manu!
1: Schönes Lars, Ding. Ich habe schon wieder keine Plastikplatte. Hast du noch eine?
2: Ne, was?
3: Eine Plastikplatte.
1: So eine Plastikplatte.
3: Oha. Da, Sängerin hast du, da weißt du so, ja genau.
1: Das nächste Stück ist nämlich so fetzig, da brauche ich eine Plastikplatte.
2: Willst du auch tanzen?
1: Ja.
2: Jetzt gleich?
1: Ja, also ich kann gerade nicht, weil ich spielen muss, sonst würde ich.
2: Das schaffst du doch.
1: Ja, aber...
2: Ja.
3: Schon wieder so ein Ding, ne? Was ist das denn für ein Kram?
1: Und dann ist ja ein Hupen hier, du. Das ist wie so ein Nebelhorn. Mhm. Vielleicht gehört das dazu.
3: Vielleicht übt Zorfrock draußen schon.
2: Ich war das nicht.
3: Thorsten, doch.
1: Ich gehe zu, irgendeiner von euch hat ein Nebelhorn in der Tasche und sagt das nicht. Kann das sein? Das ist echt fies. Ich bin das nicht.
2: Du, das ist immer, wenn du sprichst.
4: Ja, du bist
3: schuld. Meiner ist es. Meiner hier.
4: Du bist nämlich schuld.
3: Ja, super. Mach das leise und gut ist. Auf geht's.
2: Jupp.
4: Alright.
3: Okay.

0: das ist einfach nicht.
1: Nee, das Hupen ist total scheiße, echt. Hup, hup. Das Hupen geht gar nicht.
2: Ja, typ, also typ.
0: Ich hab's ausgemacht. Ich hoffe, ihr hört nicht so laut wie wir, dann ist es ganz okay.
1: Ist das vorne auch so komisch? Also hier ist echt, vielleicht fliege ich mir der Schädel weg, du.
0: Du hörst gar nichts?
1: Du hörst nichts? Das ist doch gut. Wenn bei euch ist alles gut, ist es gut.
2: Wir hören nichts, Gösi, ist alles gut.
1: Ja, das ist schön.
2: Okay? Das ist wohl nur bei dir. Schon.
1: Hot, hot, hot, hot.
2: And so, cold. Bei dem Wetter, mal Sonne, mal Regen, was passiert da? Euch wird heiß und kalt. Oh, das ist auch schön.
1: Das ist schön. Habt ihr es im Griff, Jungs?
2: Ich setze mich so lange.
1: Nicht zu fassen.
2: Dieses Nebelhorn, ne?
1: Ja, jetzt ist weg. Also jetzt ist egal, hau rein.
2: Hup, hup.
1: Es ist wieder da, ne?
2: Menno.
1: Auf geht's, da kriegt ihr das ja gleich noch in den Griff.
2: Für mich ist recht heiß und kalt hier.
1: Hot and cold, okay.
3: Das ist ein total anderer Ton.
1: Hot and cold, Anja, okay?
2: Jupp.

0: Jo, jo, jo, danke schön.
1: So.
0: Nun bin ich auch gleich taub, du. Schönen Dank. Mann, Mann, Mann. So, wir haben ein schönes Duett. Ist das richtig?
1: Oh, ja.
0: Ah, sehr schön.
1: Hört ihr das denn eigentlich auch da unten, dieses Gehupe? Oder ist das... Ach, ihr hört das auch? Das
0: Echt?
1: Ist ja schrecklich.
0: Das ist sehr schön. Mann,
2: das
0: Mann,
2: klingt
0: Mann.
2: Sehr gut.
1: Das tut mir leid.
0: Könnt ihr das nicht ausmachen? Da? Sehr schön.
1: Hup, hup. Ich glaube, hier ist sowieso schon alles aus jetzt, ne?
0: Ja.
3: Zu hören tue ich auch kaum was.
1: Schau.
0: Okay.
1: Jetzt schon.

0: Oh, ist das schön. Dankeschön.
1: Anja, du alte Perle, du. Schönes Ding. Schönes Ding, du.
2: Das war schön. So, jetzt kommen wir zu einem meiner Lieblingsstücke. Wenn nicht sogar mein Lieblingsstück, sag ich mal so. In unserem Repertoire zumindest.
0: Gut.
2: Und da erwarte ich jetzt ein bisschen Mithilfe. Achtung.

0: Sehr schön. Das klappt gut mit dem Klatschen. Ich habe Hoffnung für ein Stück für später. Aber das diskutieren wir auch später. Ich glaube, jetzt fängt Andi an, ist es richtig?
1: Jupp. So, schönes Ding. Sind ja, kannst du kurz mal einen Witz erzählen? Ja, ne?
2: Was, sollen wir einen Witz erzählen?
0: Ja. Stimmt,
2: ich könnte was singen.
1: Kannst du was singen? Nee, ja. Wir machen das gleich mal. Okay, ich teste es mal.
2: Ich doch nicht. Komm. Okay, ich erzähl mal was. Ich sing was. Ich hab was Schönes.

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1: Watt-Olympiade 2009 in Brunsbüttel. Ein strömender Regen begleitet das norddeutsche Kultevent sowie das dazugehörige Wattstock-Festival. Ein strömender Regen begleitet das norddeutsche Kultevent sowie das dazugehörige Wattstock-Festival. Die Bands des Festivals stört das wenig. Sie spielen ihre Shows am 29. August 2009 in einem Zirkuszelt. Dabei waren Quick Bout Parts, Duplex Vulture, KGB und Agent, Rock 4, die Wohnraumhelden und die Band Torfrock. Der offene Kanal Westküste war auch mit dabei und hat die Konzerte für Westküste FM mitgeschnitten. Und den Mitschnitt des Konzertes mit den Wohnraumhelden hört ihr jetzt.
2: Stimmung, gute Laune haben wir. Stimmung.
3: Dankeschön.
4: Und wir brauchen den Gesang vom Chef hier ein bisschen lauter, bitte.

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0: Dankeschön. Ich weiß nicht, ob ich schon erwähnt habe, wir sind ja die Wohnraumhelden aus Hannover/Linden. Wir sind im Namen der Göttin der Musik unterwegs. Wir glauben an eine bessere Welt. Wir kämpfen für eine bessere Welt. Und deswegen nehmen wir uns auch manchem heißen Eisen an. Das nächste Stück ist so ein heißes Eisen. Und es geht folgendermaßen.
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Dankeschön. Falls wir jetzt irgendwem mit diesem Stück zu nahe getreten sein sollten, haben wir natürlich auch sofort die passende Entschuldigung bereit. Die können wir allen Männern nur ans Herz legen. Wenn es mal wieder Ärger zu Hause gibt, singt dieses Lied, es funktioniert immer.

ein politisches Stück. Ich stehe vor dem Fascho rum. Der Fascho ist gefährlich dumm. Ich sag ihm, Adolf Hitler war auch ein Beschnittener. Der Fascho

0: Und jetzt, liebe Brunsbüttler und Brunsbüttlerinnen, liebe Dithmarscher und Dithmarscherinnen, wir brauchen jetzt absolutes Schweigen. Wir kommen zu der Todesnummer hier in diesem Zirkuszelt. Falls es euch zu Jubelstürmen hinreißt, dann bitte nur Applaus mit einer Hand, buddhistisches Klatschen. Psst, psst, eine Hand. Kann ich mal alle Hände sehen, aber nur eine. Ah, klingt, hört ihr, wie das super klingt? Hört ihr, wie es klingt? Ach, ihr seid alle beseelt.
1: Bescheuert mich, egal. Nee, nur mit Gitarre schon, ne? Ich brauche schon das Backing. 2, 3.

0: Dankeschön. Es ist uns übrigens heute eine große Ehre, hier vor Torfrock spielen zu dürfen. Ich muss mal eine kleine Geschichte, ich war ja auch mal jung, also vor 2 Jahren ungefähr. Als ich noch zur Schule ging, war Torfrock gerade die angesagteste Band der Welt. Und ich war Häuptling Rote Locke. Ihr dürft, ab heute Abend dürft ihr wieder Rolo zu mir sagen. Das nächste Stück, und ich weiß, ihr steht auf Norddeutschland, deswegen jetzt ein norddeutsches Volkslied.
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0: Ob Sie es schon erwähnt haben, wir sind die Wohnraumhelden aus Hannover/Linden. Wir sind im Namen der Göttin der Musik unterwegs. Wir glauben an eine bessere Welt, wir kämpfen für eine bessere Welt. Und dieses nächste Stück hat etwas mit den Grundproblemen dieser Welt zu tun, nämlich mit dem Rassenkonflikt. Und zwar dem Rassenkonflikt zwischen Mann und Frau. Die Jungen trinken Bier.
1: Nee,
0: war die falsche.
1: Eingesetzt.
0: Moment.
1: Mein Riesen. Oh.
0: Prost.
1: Wir fangen nochmal jetzt von ganz vorne an.
0: Die Jungen haben Durst. Mädchen haben keinen Hunger. Jungen mögen Wurst. Mädchen wären gern dünner. Wir haben Synchronisationsschwierigkeiten.

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0: wo ist mein? Wo ist mein?
1: Nee, das geht so nicht. Jungs, ihr müsst mal Folgendes überlegen. Wir, die Stars, wollen von euch nichts weiter als reine, pure Anbetung. Das könntet ihr jetzt mal kurz demonstrieren, indem ihr genau das tut, was ich, nämlich der Star, für euch Fans vorbereitet habe. Dieses Wort hat 52 Buchstaben und ich mache es jetzt noch einmal vor. Und wer jetzt nicht mitsingt, der muss leider nach Hause gehen. Das steht bei uns im Vertrag.
2: Kein Torfrock dann mehr.
1: Ja. Wir haben das mit den Jungs abgesprochen. Die sind d'accord. Also nochmal, Konzentration bitte. 1, 2, 3, 4. Synchronisation, Schwierigkeiten, Beseitigungsberater. Synchronisation.

speziellen Wunsch. Ich habe 1,50 Mark gerade gekriegt, damit was wir dieses Lied jetzt spielen. Es ist ein sehr dramatisches Lied. Ich würde euch um echte Aufmerksamkeit bitten. Beeman Mayer, der Vulkan der Romantik, für euch.

0: Was ist es gut für? Absolut überhaupt nichts. Sag das nochmal.
1: Kohl.
0: Was ist es gut für? Absolut überhaupt nichts.
1: Ist doch lecker.
0: Fleischsalat.
1: Du Kannibale.
0: Ich habe Fleisch gesagt.
1: Du Metzelst Wale.
0: Ich hab nach Fleisch gefragt und nicht nach Gemüse.

0: geschehen? Weiß eigentlich wer, wie spät das ist zufällig? Ich weiß nicht.
1: Haben wir noch Zeit? Übrigens, wer von uns nicht genug bekommen kann, der darf gerne am 9. Oktober nach Marne ins Kapitol fahren. Da sind wir nämlich auch. Wir rechnen damit, dass ihr alle kommt. Deswegen, vielleicht werden wir an dem Abend mehrere Konzerte spielen. Vielleicht könntet ihr euch untereinander auch ein bisschen absprechen.
2: Das wäre gut.
0: Wir haben gehört, dass Brunsbüttel eine Stadt der Liebe ist. Und deswegen spielen wir jetzt ein Liebeslied.
1: Habt ihr Feuerzeuge dabei? Habt ihr Handys dabei? Dann will ich jetzt einen Sternenhimmel quasi über euren Köpfen erscheinen.
0: Ah, Taschenlampe ist auch schön. Ach, ist das romantisch.
1: Herrlich, es dürfte mehr werden. Aber verbrennt euch nicht die, ne?
0: Ich hab mal eine Frau geträumt und sie am nächsten Tag getroffen.

0: Dankeschön. Ich weiß ja nicht, wie lange wir noch dürfen. Wir spielen jetzt ein Stück. Glücklicherweise gibt es noch so Bands wie Torfrock, die das noch können, was im deutschen Radio nicht mehr läuft. Wir wollen uns beschweren beim deutschen Radio, bei diesem ganzen Gedüdel, dieser Scheiße. Das nächste Stück heißt Rock.
1: Da dürfen jetzt die Herren auch headbangen, endlich. Wir wollen es dem Publikum ja auch nicht so einfach machen, ne? Warte mal. Nee, doch schneller. Hey, hey.

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0: Dankeschön. Ich hoffe, ihr hattet ein wenig Spaß. Ich weiß gar nicht, ob ich schon erwähnt habe. Wir sind die Wohnraumhelden aus Hannover/Linden. Wir sind im Namen der Göttin der Musik unterwegs. Wir glauben an eine bessere Welt. Wir kämpfen für eine bessere Welt. Und die bessere Welt kommt dann auch gleich. Wir kommen jetzt zu dem Titelstück des heutigen Abends. Und wir würden euch noch einmal bitten, euch noch warm zu singen, weil gleich bei Torfrock müsst ihr noch viel lauter singen. Und ich sage euch kurz den Text vor, weil das ist ein sehr schwieriger intellektueller Text, weil wir sind eine intellektuelle Band. Und der Text geht mit Accent de Gue auf dem Ö. Habt ihr das verstanden?
1: Und normalerweise beim letzten Stück bei uns wird immer gestagedived. Wer hätte Lust heute zu stagediven? Freiwillige? Ja, kommt mal nach vorne. Stagediven ist heute nicht drin wegen diesem langen Weg. Oh, ganz geil. Normalerweise kriege ich immer Schlüpfer. Vielleicht ist das ja auch einer. Aber warte mal ganz kurz, du wirst dir jetzt wehtun, weil dieser Weg zwischen Bühne und Publikum ist relativ weit. Deswegen wäre es ganz gut, normalerweise fasse ich Fans nicht an. Egal. Nee, also jetzt hier einfach, genau. Du müsstest dich dann vorne, ihr müsst ein bisschen weiter nach vorne kommen. Ihr müsst jetzt alle Hände, doch. Die trauen sich nicht. Rück mal alle nach vorne. Aber du springst nicht von der Bühne, ne? Geh lieber da auf eine Barrier. Ja, okay, er macht eine Stimme. Okay, oder so. Das ist übrigens unsere

Herzlich willkommen hier auf Westküste FM zu einer neuen Ausgabe der Blackbox. Und das waren eben Depeche Mode mit dem Song Going Backwards aus dem Album Spirit. Und dieses Album möchte ich heute vorstellen. Das Album selber stammt aus dem Jahr 2017 und der Song Going Backwards war eben der erste Song auf dem Album, der dort herausgekommen ist. Der zweite Song von der CD war auch die erste Single-Auskopplung aus diesem Album Spirit und die erste Single kam raus mit dem Namen Where's the Revolution?

Where's the Revolution von Depeche Mode aus dem Album Spirit. Der nächste Song ebenso aus dem Album Spirit aus dem Jahr 2017, The Worst Crime.

You Move von Depeche Mode aus ihrem Album Spirit aus dem Jahr 2017. Und ich stelle heute Songs vor aus diesem Album und so auch den nächsten Cover Me.

Cover Me von Depeche Mode aus ihrem Album Spirit aus dem Jahr 2017. Der nächste Song stammt ebenfalls aus dem Album Spirit von Depeche Mode Eternal.

Eternal von Depeche Mode aus ihrem Album Spirit. Und hier ist Westküste FM mit der Blackbox. Mit Songs heute aus dem Album Spirit von Depeche Mode aus dem Jahr 2017. Der nächste Song ebenso aus diesem Album Poison Heart.

Das war ein Song aus dem Album Spirit von Depeche Mode aus dem Jahr 2017, So Much Love. Der nächste Song ebenso aus diesem Album Spirit von Depeche Mode, der Song Poor Man.

Depeche Mode mit Poor Man aus dem Album Spirit. Und hier ist die Blackbox auf Westküste FM. Und ich stelle heute das Album Spirit vor aus dem Jahr 2017 von Depeche Mode. Und der nächste Song aus dem Album von Depeche Mode trägt den Titel No More. This is the last time.

No More, This Is The Last Time. Das war Depeche Mode aus ihrem Album Spirit. Und der letzte Song aus diesem Album trägt den Titel Fail.

Fail von Depeche Mode. Das waren die letzten Klänge aus dem Album Spirit aus dem Jahr 2017. Und bevor nun noch einmal ein Song kommt aus dem Album Spirit Going Backwards, möchte ich mich verabschieden. Die nächste Blackbox gibt es dann wieder in der kommenden Woche, Donnerstag ab 19 Uhr. Ich wünsche jetzt noch allen viel Spaß hier auf Westküste FM beim weiteren Programm durch die Nacht und die nächsten Tage. Und bis zum nächsten Mal sag ich bye bye.

Hallo, liebe Leute, hier spricht wieder euer Professor Rock'n'Roll, Peter Jakubowski aus Husum, der Verantwortliche für diese Sendung. Heute begrüße ich euch zu A Teenage Opera, ein Zusammenfügen vieler Puzzleteile zu einem Ganzen im Rahmen der Reihe Rock Music History. Ich stelle euch den Handlungshintergrund der Teenage Opera vor, die aus verschiedenen, auf Single oder LP von Einzelmusikerinnen und Musikern, Gruppen bzw. einem Orchester aufgenommenen Titeln besteht und in einem Zeitraum von 1967 bis 1969 veröffentlicht wurde. Der Mastermind hinter der Teenager-Oper ist der deutsch-englische Musiker, Orchesterleiter, Komponist, Songwriter und Produzent Mark Wirtz. Die Puzzleteile sind nur so ähnlich zusammengefügt worden und die Oper ist auch noch nicht aufgeführt worden. Die heutige Aufführung im Radio ist eine Premiere für die Teenage Opera mit den tatsächlichen seinerzeit veröffentlichten Titeln.

Eine verschlafene Kleinstadt in Good Old England in der zweiten Hälfte der 1960er Jahre. Unsere Geschichte beginnt. Der Morgen dämmert in einem seltsamen Pink über einem netten Fleckchen Erde nahe der seichten Hügel. Bunte Vögel singen im Chor und der kleine Ort erwacht. Die Katze streckt sich ganz gemächlich nach ihrer Nachtruhe. »Hallo, Mr. Bixby, hatten Sie einen anstrengenden Morgen?« Der Milchmann lächelt und stellt Flaschen aus seiner Lieferung auf eine Treppe. Patty, eine 15-jährige Schülerin im gelben Minirock, stolpert fast über die Milchflaschen, weil sie nur Augen hat für den fast 20-jährigen Todd auf seiner glänzenden Harley Davidson und schlägt zunächst eine Einladung zum Mitfahren aus. Die beiden freuen sich auf die Tanzveranstaltung Festival of the Kings. Die älteren Einwohner der Kleinstadt sind unter anderem Old Dodds, der mit den Bäumen spricht, der schräge Mr. Rainbow mit seinen bunten Klamotten, der Patty immer zum Lachen bringt, Tante Mary mit ihrem Bekleidungsgeschäft, Sam, der auf den schicksalhaften Brief wartet und Colonel Brown mit seiner roten Militärjacke. An diesem Tag wird es unerträglich warm und alle hoffen, dass der Wettermann den ersehnten Regen bringt und keiner hat bemerkt, dass der Grocer Jack von dem Laden an der Ecke schon ziemlich alt geworden ist und gerade stirbt.

Hiermit verabschiede ich mich als euer Professor Rock'n'Roll, Peter Jakubowski aus Husum, der Verantwortliche für diese Sendung. Und wir kommen nun zum letzten Titel. Bis zum nächsten Mal.

0: Ein herzliches Willkommen zu einer neuen Ausgabe von Maywalds Corner. Peter Maywald begrüßt Sie und euch ganz herzlich. Und ich möchte an und für sich gleich weiterleiten an den verehrten Kollegen Luigi Pallagano. Denn der neue Alter Ego Session Mix vom Juli 2026 ist erschienen. Und ich möchte Ihnen und euch diesen Mix wie jeden Monat präsentieren. Viel Spaß beim Zuhören und viel Spaß beim Tanzen. In diesen Zeiten ist ein bisschen Fröhlichkeit und Tanzen doch wirklich wichtig.
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0: You've been listening to Alter Ego Sessions. Keep up to date on our social media and see you next month.
1: And see you next month. Okay, machen wir im August. Das war der Alter Ego Session Mix, der neue vom Juli 2026 von Luigi Pallagano. Tja, und das war auch die heutige Ausgabe von Maiwalds Corner. Und mir, Peter Maiwald, bleibt nichts weiter übrig, als mich wie immer von euch und von Ihnen mit einem Diener zu verabschieden, nicht ohne den Hinweis zu vergessen, hört bzw. hören Sie weiterhin gute Musik. Tschüss, bis nächste Woche und bleibt bzw. bleiben Sie gesund.
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4: Von April bis Oktober lädt das Museum Haus Peters in Tetenbühl jeden Donnerstag um 14 Uhr zu einem kurzen Sondervortrag ein. Unter dem Titel Tag im Bilderbuchdorf Tetenbühl erfahren Besucher Wissenswertes über die Dorfgeschichte, die Kirche und das historische Haus Peters. Die Vorträge bieten einen kompakten Einblick in die Geschichte des Ortes und eignen sich ideal für Gäste, die das Bilderbuchdorf näher kennenlernen wollen. Die Teilnahme ist kostenfrei, eine Anmeldung ist nicht erforderlich. Weitere Informationen gibt es unter bilderbuchdorf-tetenbühl.com. Am Donnerstag, den 10. Dezember, gastiert die Tribute-Band Dire Straits mit ihrem Programm A Tribute to Dire Straits im Stadttheater Heide. Konzertbeginn ist um 20 Uhr, Einlass ab 19 Uhr. Die Band gilt als eine der erfolgreichsten Dire Straits-Tribute-Formation Europas und bringt die größten Hits der britischen Rocklegenden auf die Bühne. Klassiker wie Sultans of Swing, Walk of Life and Brothers in Arms dürfen dabei natürlich nicht fehlen. Im Mittelpunkt steht der unverwechselbare Gitarrensound von Marc Knöpfler, der Frontmann Wolfgang Uhlig. Tickets sind im Vorverkauf erhältlich, die Preise beginnen bei rund 38 Euro. Karten gibt es an den bekannten Vorverkaufsstellen sowie online über mitunskannmanreden.de. Blues, Geschichten und jede Menge Humor gibt es am Samstag, den 8. August im Kulturenbürgerhaus Marne. Musiker Ignaz Netzer präsentiert seine Konzertlesung, wie die Katzen auf den Blues kamen, und erzählt aus seinem Leben als Bluesmusiker sowie von seinen Reisen in den Süden der USA. Neben unterhaltsamen Anekdoten und Auszügen aus seinem Roman bringt Netzer natürlich auch seine Gitarre mit und spielt live den Blues. Beginn ist um 19.30 Uhr, der Eintritt kostet 20 Euro, Karten sind unter kph-marne.de und in der Tourisinfo Marne erhältlich.

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3: 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Liebe Leute, wenn ihr Lust habt, uns nochmal zu hören, am 4. August spielen wir um 19.30 Uhr im Wattenhus im Rahmen unserer Abschiedstour. Wer Lust hat, kommt. Wir freuen uns auf jeden Fall.

0: 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Juni bis Sonntag, den 6. September, lädt die Heide Stadtmarketing GmbH wieder zum Heider Marktstand auf dem Marktplatz ein. Mit rund 300 Tonnen Sand verwandelt sich die Südseite des Heider Marktplatzes erneut in einen großen Innenstadtstrand mit Beachbar, Sitzgelegenheiten und angeschlossenem Kinderspielplatz. Besucherinnen und Besucher erwartet sommerliches Strandgefühl mitten in der Innenstadt. Im Mittelpunkt steht erneut die Sportarena mit dem Stadtwerke Heider Beach Volleyball Cup. Außerdem können das Volleyballfeld sowie weitere Freizeitangebote wie Spikeball, Wikingerschach, Tischtennis oder Tischkicker kostenfrei genutzt werden. Spielgeräte können vor Ort gegen Pfand ausgeliehen werden. Ergänzt wird das Angebot durch Live-Musik, Themenabende sowie Snacks und Getränke an der Beachbar. Der Besuch des Heider Marktstandes ist erneut kostenfrei.
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3: Am Donnerstag, den 30. Juli, gastiert das Gypsy Tango Trio Zigan im Kultur- und Bürgerhaus Marne. Das Ensemble aus Argentinien verbindet Tango, Jazz und osteuropäische Roma-Musik zu einem ebenso leidenschaftlichen wie emotionalen Konzerterlebnis. Mit Gesang, Instrumentalmusik erzählen die Musiker Geschichten von Sehnsucht, Freiheit und Lebensfreude. Zwischen Lagerfeuerromantik und